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1: Ich bin Tine Klimach. Die US-Regierung hat auf die Einfuhren von 60 Handelspartnern einen Zoll von 10 bzw. 12,5% angekündigt, wegen angeblich unzureichender Maßnahmen gegen Zwangsarbeit. Darunter fallen auch bestimmte Produkte aus der Europäischen Union.
2: Pünktlich mit Ablauf der Frist für die bisherigen globalen Zölle um 6 Uhr morgens deutscher Zeit setzt Trump die neuen Abgaben in Kraft. Diese Zölle nun sollen juristisch unanfechtbar sein, mit einer neuen und sehr abstrusen Begründung, angeblich unzureichenden Maßnahmen gegen Zwangsarbeit in vielen Ländern. Je nach Handelspartner werden Zölle von 10 bis 12,5% fällig. Die Europäische Union wird da gemeinsam mit Taiwan, Japan und der Schweiz genannt. Aus den USA, Tina Eck.
1: Nach dem Rücktritt von Jens Spahn als Unionsfraktionschef dreht Kanzler Merz am Personalkarussell. Nach dpa-Informationen soll Gesundheitsministerin Nina Waken auf den Posten von Thorsten Frey im Kanzleramt wechseln, der, wie bereits bekannt, Spahns Nachfolger antritt. Für sie soll CDU-Generalsekretär Carsten Lindemann Gesundheitsminister werden. Kanzler Merz wird die Entscheidungen voraussichtlich am Vormittag der Öffentlichkeit präsentieren. Die Teillegalisierung von Cannabis hat offensichtlich Folgen. Seit der Freigabe kamen mehr Menschen wegen der Droge in deutsche Krankenhäuser. Das schreiben Wissenschaftler im Fachjournal Deutsches Ärzteblatt International.
3: Die Wissenschaftler sehen mehr akute Vergiftungen durch Cannabis und mehr dadurch ausgelöste Psychosen. Allerdings sei der Anstieg moderat. Die Forscher diskutieren zwei mögliche Gründe. Erstens sei es denkbar, dass mehr Menschen Cannabis konsumieren. Wahrscheinlicher sei es allerdings, dass mehr Konsumenten auf hochpotentes medizinisches Cannabis umgestiegen sind. Das gibt es ziemlich leicht in Online-Apotheken zu kaufen. Die Regierung hat darauf schon reagiert und strengere Regeln für den Zugang zu medizinischem Cannabis auf den Weg gebracht. Thomas Bremser, Redaktion.
1: Der in einer Regensburger Bankfiliale getötete Mann war ein Mitarbeiter des Unternehmens. Man sei zutiefst bestürzt über den Verlust des Kollegen infolge dieses tragischen Unfalls, teilte die Hypovereinsbank am Abend mit. Ein 20-jähriger Deutscher soll mit einem Messer auf den Mitarbeiter in der Bank eingestochen haben, der später im Krankenhaus starb. Der mutmaßliche Täter soll heute dem Haftrichter vorgeführt werden.

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2: Ich bin Tine Klimach. Bundesgesundheitsministerin Nina Wagen soll übereinstimmenden Medienberichten zufolge neue Kanzleramtschefin werden. Neuer Gesundheitsminister wird demnach CDU-Generalsekretär Carsten Lindemann. Offiziell bestätigt ist das noch nicht.
3: Damit sieht es so aus, als ob der Wechsel von Kanzleramtschef Frei an die Fraktionsspitze der Union zu einem größeren Personalumbau führt. Frei soll nächste Woche zum Nachfolger von Jens Spahn gewählt werden. Dass Wagen dafür ins Kanzleramt geht, ist nicht überraschend. Sie galt zuletzt als Wunschkandidatin von Friedrich Merz, der etwa ihre Rolle bei der Gesundheitsreform immer wieder lobte. Ihre Arbeit im Ministerium übernimmt dann wohl Carsten Linnemann. Der hatte schon nach der Bundestagswahl die Chance, ins Kabinett zu wechseln, blieb da aber noch lieber Generalsekretär. Aus Berlin, Thomas Brockt.
2: Die weltweiten 10%igen Zölle laufen heute aus. Nun legt US-Präsident Trump nach. Die Regierung will zusätzliche Zölle auf Importe gegen 60 Handelspartner erheben, darunter auch die Europäische Union. Die neuen Zölle sind in Höhe von 10 und 12,5%. Als Begründung nennt Washington unzureichende Maßnahmen gegen Zwangsarbeit. Die EU verhängt gegen Google wegen unfairer Geschäftspraktiken eine Strafe von 890 Millionen Euro. Der US-Konzern hat nach Ansicht der Europäischen Kommission mit seiner Suchmaschine sowie dem App-Marktplatz Google Play Wettbewerbsregeln verletzt.
4: Damit riskiert die EU-Kommission einen neuen Konflikt mit US-Präsident Trump. Der hat früher schon Gegenmaßnahmen angedroht. Die EU-Kommission bestraft Google für die Verletzung von Wettbewerbsregeln mit dem App-Marktplatz Google Play. Dabei würden nämlich eigene Produkte stärker hervorgehoben und besser platziert als andere. Google hat erklärt, wenn man die EU-Forderungen erfüllen wolle, müsse man Echtzeitsuchfunktionen, etwa bei Hotel- und Flugsuchen, entfernen und Sicherheitsfunktionen ebenfalls. Vermutlich sieht man sich vor Gericht wieder. Aus Brüssel, Dieter Ebeling.
2: Die vom Irankrieg wirtschaftlich schwer getroffene Metropole Dubai bietet Anwohnern Prämien im Wert von umgerechnet 700 Euro, wenn sie Besucher in die Stadt holen. Jeder Anwohner könne Vergünstigungen erhalten, etwa bei Hotelübernachtungen, Essen im Restaurant und Tickets für Sehenswürdigkeiten, heißt es auf der Tourismus-Webseite Dubais. Örtlichen Berichten zufolge gingen in den ersten 48 Stunden des Programms mehr als 10.000 Bewerbungen ein.

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1: Ich bin Tine Klimach. Die US-Regierung hat auf die Einfuhren von 60 Handelspartnern einen Zoll von 10 bzw. 12,5% angekündigt, wegen angeblich unzureichender Maßnahmen gegen Zwangsarbeit. Darunter fallen auch bestimmte Produkte aus der Europäischen Union.
2: Pünktlich mit Ablauf der Frist für die bisherigen globalen Zölle um 6 Uhr morgens deutscher Zeit setzt Trump die neuen Abgaben in Kraft. Diese Zölle nun sollen juristisch unanfechtbar sein, mit einer neuen und sehr abstrusen Begründung, angeblich unzureichenden Maßnahmen gegen Zwangsarbeit in vielen Ländern. Je nach Handelspartner werden Zölle von 10 bis 12,5% fällig. Die Europäische Union wird da gemeinsam mit Taiwan, Japan und der Schweiz genannt. Aus den USA, Tina Eck.
1: Nach dem Rücktritt von Jens Spahn als Unionsfraktionschef dreht Kanzler Merz am Personalkarussell. Nach dpa-Informationen soll Gesundheitsministerin Nina Wagen auf den Posten von Thorsten Frey im Kanzleramt wechseln, der, wie bereits bekannt, Spahns Nachfolger antritt. Für sie soll CDU-Generalsekretär Carsten Lindemann Gesundheitsminister werden. Kanzler Merz wird die Entscheidungen voraussichtlich am Vormittag der Öffentlichkeit präsentieren. Im Südwesten Europas kämpft die Feuerwehr weiter gegen Waldbrände. Ein besonders großer wütet an der französischen Atlantikküste bei Bordeaux. Dort wurden inzwischen fast 20.000 Menschen vorsorglich evakuiert, die meisten von ihnen Urlauber.
3: Der Brand ist noch immer nicht unter Kontrolle und die Feuerwehr kämpft mit einem Großaufgebot gegen ein Wiederaufflammen des Feuers an verschiedenen Stellen, hieß es von den Behörden. Immerhin habe der Brand sich aber nicht in andere Bereiche verlagert. Mit Löschflugzeugen, hunderten Feuerwehrautos und Unterstützung aus anderen Regionen Frankreichs sind die Brandbekämpfer im Einsatz. Tausende evakuierte Urlauber, darunter auch etliche Deutsche, warten unterdessen in Ausweichquartieren darauf, wie es mit ihrem Urlaub weitergeht. Klarheit gibt es noch nicht. Aus Paris, Michael Evers.
1: Der Deutsche Städtetag fordert Galeria auf, Kommunen bei den Gesprächen zur Zukunft der Filialen einzubinden. 33 Standorte der Warenhauskette Galeria stehen auf dem Prüfstand. Schon in der Vergangenheit habe sich das bewährt, um passende und individuelle Lösungen für die Standorte und für die Mitarbeiter zu finden, sagte der Hauptgeschäftsführer des Städtetags, Christian Schuchert, den Zeitungen der Funke Mediengruppe.

0: bin David Riemer. Nach dem Wechsel an der Spitze der Unionsbundestagsfraktion baut Kanzler Merz auch die Bundesregierung und sogar die Parteiführung um. Gesundheitsministerin Wagen soll unter anderem auf Reis Posten im Kanzleramt wechseln. Es soll noch weitere Veränderungen geben, die Merz heute vorstellen will.
1: Mit Nina Wagen holt sich Merz eine Ministerin ins Kanzleramt, die mit dem Sparpaket der gesetzlichen Krankenversicherung gerade einen wichtigen Teil des Reformpakets über die Bühne gebracht hat. Sie gilt als klar in ihrer Linie und durchsetzungsfähig. Im Kanzleramt muss sie die Arbeit der Koalition und die Zusammenarbeit mit den Ländern koordinieren. Auf ihren Posten folgt CDU-Generalsekretär Carsten Lindemann. Eine offizielle Bestätigung für die Personalien gibt es noch nicht. Die Vorstellung der Neubesetzung wird am Vormittag erwartet. Aus Berlin, Tine Klimach.
0: Wegen angeblich unzureichender Maßnahmen gegen Zwangsarbeit hat die US-Regierung auf Einfuhren von 60 Handelspartnern einen Zoll von 10 bzw. 12,5% angekündigt. Darunter fallen auch Produkte aus der Europäischen Union, teilte das Büro des US-Handelsbeauftragten Greer mit. Ausgenommen sind unter anderem Produkte, die bereits bestimmten anderen Zöllen unterliegen, beispielsweise Stahl und Aluminium. Die Polizei will an diesem Wochenende verstärkt die Bahnhöfe in Großstädten in den Blick nehmen. Insbesondere an Kriminalitätshotspots wollen die Beamten ab heute kontrollieren, heißt es in einer Mitteilung.
2: An vielen Großstadtbahnhöfen kommt es zur Gewalt, auch mit Waffen, sagt die Polizei. Wo genau sie verstärkt im Einsatz sein wird, verrät sie aber nicht. In den vergangenen Monaten gab es immer wieder ähnliche Aktionen. Die Bahn will ab Oktober an allen deutschen Bahnhöfen ein Alkoholverbot starten. Auch damit soll die Sicherheit erhöht werden. Allerdings gilt das Verbot nicht in Bahnhofskneipen und in den Zügen selbst. Die Pläne sind allgemein positiv aufgenommen worden. Allerdings stellt sich die Frage, wie das Verbot kontrolliert und durchgesetzt werden soll. Thomas Bremser, Nachrichtenredaktion.
0: Knapp 4 Wochen nach dem bitteren WM-Aus steht der Deutsche Fußballbund vor der Klärung der wichtigsten Personalie für die Nationalmannschaft. Bei einer Pressekonferenz soll Jürgen Klopp am Vormittag in der DFB-Zentrale als neuer Bundestrainer und damit als Nachfolger von Julian Nagelsmann vorgestellt werden. Klopp soll dem Vernehmen nach einen Vertrag bis zur WM 2030 unterschreiben.
3: Und jetzt in Kürze das Wichtigste aus dem Saarland und der Region. Altkanzlerin Angela Merkel wird am 29. September in Saarlouis ihr neues Buch vorstellen. Der Besuch gilt als einer der politischen Höhepunkte des Jahres. Am Grenzübergang Saarbrücken-Goldene Brem verhaftete die Bundespolizei einen 41-Jährigen, der eine Ersatzfreiheitsstrafe antreten muss. Nach dem Tod einer Studentin in Trier ermittelt eine Sonderkommission, während die Stadt trauert und Unterstützung für Betroffene anbietet. Ausführliches dazu gleich um 9:30.
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6: Im ganzen Saarland startet der Morgen sonnig und freundlich. Um die 14 Grad in Merzig, Richtung St. Wendel ein bisschen kühler. Der Himmel ist meistens klar, hier und da sind ein paar Wolken dabei. In den nächsten Stunden wird's dann schnell deutlich wärmer. Es geht rauf auf etwa 27 bis 30 Grad. Am Nachmittag sind stellenweise sogar mehr als 34 drin. Es bleibt trocken und oft strahlend blau. Heute Abend wird's überall wieder angenehmer, so um die 20 Grad. Es ziehen zwar mehr Wolken durch, aber es bleibt erstmal trocken.
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6: Der aktuelle Blick auf die Straßen im Saarland. A1 von Trier in Richtung Saarbrücken zwischen Nonnweiler-Braunshausen und Nonnweiler-Priemstal besteht in beiden Richtungen Gefahr durch Rauch. Ihr könnt dort mit Sichtbehinderungen rechnen. L346 zwischen Honsrath und Märchingen besteht Gefahr durch einen defekten PKW im Kurvenbereich. Und L147 von Otzenhausen in Richtung Teley zwischen Mariahütte und Priemstal sind beide Fahrtrichtungen gesperrt. Dort gibt es einen Brand. Die Polizei regelt den Verkehr, Feuerwehr und Rettungskräfte sind vor Ort. Wir wünschen euch eine gute Fahrt.
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6: Jetzt aber raus aus den Federn. Ich warte schon mit den besten Hits der Stadt auf euch. Und mein Name ist Max Lorenz.

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1: Viele Menschen machen sich wieder Sorgen um die Zukunft der Warenhauskette Galeria. Insgesamt prüft der Konzern in Deutschland aktuell den Erhalt von 33 Standorten. Besonders entscheidend sind die Verhandlungen über die Mieten. Kommt es dort nicht zu besseren Konditionen, könnte es weitere Schließungen geben. Für das Saarland gibt es erst einmal Entwarnung. Die letzte Galeria-Filiale in Saarbrücken auf der Bahnhofstraße steht im Moment nicht auf der Liste der gefährdeten Standorte. In Rheinland-Pfalz sieht es anders aus. Dort werden die Häuser in Bad Kreuznach, Koblenz, Mainz und Speyer überprüft. Das heißt aber nicht, dass das Saarbrücker Warenhaus dauerhaft sicher ist. Galeria sucht auch bei den anderen Filialen nach Einsparungen. Möglich sind kleinere Verkaufsflächen oder sogar ein Umzug. Für Saarbrücken ist das Thema besonders wichtig. Es gibt hier nur noch dieses eine Warenhaus. Das zweite große Galeria-Haus in der Nähe des Hauptbahnhofs hat im Jahr 2023 schon geschlossen. Belastbare Zahlen zur Wirtschaftlichkeit der Filiale gibt es aktuell nicht. Die Zukunft bleibt also ungewiss.
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0: mit Andreas Klein. Hallo. Angela Merkel kommt nach Saarlouis. Am Dienstag, den 29. September 2026, stellt die frühere Bundeskanzlerin im Theater am Ring ihr Buch Freiheit vor. Beginn ist um 19 Uhr, Einlass ab 18 Uhr. Veranstalter sind die Buchhandlung Bock und Seib und die Stadtbibliothek Saarlouis. Für Saarlouis ist das einer der wichtigsten politischen Termine in diesem Jahr. Merkel berichtet aus ihrem Leben, ihrem Weg von der DDR bis ins Kanzleramt. Besucher können bereits vor Ort signierte Bücher erwerben. Karten gibt es im Vorverkauf, die Plätze sind frei wählbar. Die Bundespolizei hat am Grenzübergang Saarbrücken-Goldene Bremm einen 41-jährigen Mann festgenommen. Er musste ins Gefängnis, weil er eine Geldstrafe von 3.200 Euro nicht zahlen konnte. Der Syrer war wegen Fahrens ohne Fahrerlaubnis verurteilt worden. Bei einer Kontrolle am Mittwochabend fanden die Beamten den offenen Haftbefehl. Nun sitzt er eine Ersatzfreiheitsstrafe von 40 Tagen ab. In Trier laufen die Ermittlungen nach dem Tod einer 29-jährigen Studentin auf Hochtouren. Die Polizei hat dazu eine Sonderkommission Nordallee gebildet. Die junge Frau wurde am vergangenen Wochenende tot in ihrer Wohnung gefunden. Spezialisten sammeln Spuren und befragen Zeugen. Die Polizei äußert sich derzeit nicht zu den Ergebnissen. Die Tat erschüttert Trier, denn nur wenige Tage davor ist ein weiterer Student, Marius Dick, getötet worden. Die Universität bietet Trauer- und Krisengespräche an. Ein Kondolenzbuch liegt im Bürgeramt aus. Die Gedenkfeier für die 29-Jährige findet am Donnerstag um 12 Uhr in der Universitätskapelle statt. Auf der A6 bei Kirkel und Homburg hat ein herumfliegendes Fahrzeugteil am Mittwochmorgen einen Unfall verursacht. Gegen 7 Uhr löste sich der Unterbodenschutz von einem Auto, schleuderte über die Fahrbahn und traf einen zweiten Wagen. Die Fahrerin blieb unverletzt, ihr Auto wurde aber stark beschädigt. Der Unfallverursacher fuhr einfach weiter. Die Polizei sucht jetzt Zeugen. Soweit das Neueste aus der Region für den Moment. Weitere Nachrichten findet ihr auf blaulichtreport-saarland.de.
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2: Im ganzen Saarland startet der Morgen sonnig und freundlich. Um die 14 Grad in Merzig, Richtung St. Wendel ein bisschen kühler. Der Himmel ist meistens klar, hier und da sind ein paar Wolken dabei. In den nächsten Stunden wird's dann schnell deutlich wärmer. Es geht rauf auf etwa 27 bis 30 Grad. Am Nachmittag sind stellenweise sogar mehr als 34 drin. Es bleibt trocken und oft strahlend blau. Heute Abend wird's überall wieder angenehmer, so um die 20 Grad. Es ziehen zwar mehr Wolken durch, aber es bleibt erstmal trocken.
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2: Der aktuelle Blick auf die Straßen im Saarland. L147 von Otzenhausen in Richtung Teley. Zwischen Mariahütte und Primstal sind beide Fahrtrichtungen gesperrt. Dort brennt es. Die Polizei regelt den Verkehr. Feuerwehr und Rettungskräfte sind vor Ort. Kommt gut an!
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2: Ihr hört City Radio am Morgen und ich bin euer Moderator gestatten, Max Lorenz. Hi!
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0: Nach dem Wechsel an der Spitze der Unionsbundestagsfraktion baut Kanzler Merz auch die Bundesregierung und sogar die Parteiführung um. Sein Personalpaket, das er aller Voraussicht nach heute präsentieren will, fällt umfangreicher aus als von vielen erwartet. Gesundheitsministerin Waken soll auf Freys Posten im Kanzleramt wechseln und für sie soll CDU-Generalsekretär Linnemann Gesundheitsminister werden. US-Präsident Trump gibt nicht auf. Heute läuft der gesetzliche Rahmen für globale Zölle aus. Nun hat er eine neue Grundlage für Importgebühren gefunden. Trump will auf die Einfuhren von 60 Handelspartnern einen Zoll von 10 bzw. 12,5% erheben. Darunter fallen auch bestimmte Produkte aus der Europäischen Union.
1: Pünktlich mit Ablauf der Frist für die bisherigen globalen Zölle um 6 Uhr morgens deutscher Zeit setzt Trump die neuen Abgaben in Kraft. Diese Zölle nun sollen juristisch unanfechtbar sein. Mit einer neuen und sehr abstrusen Begründung, angeblich unzureichenden Maßnahmen gegen Zwangsarbeit in vielen Ländern. Je nach Handelspartner werden Zölle von 10 bis 12,5% fällig. Die Europäische Union wird da gemeinsam mit Taiwan, Japan und der Schweiz genannt. Aus den USA, Tina.
0: In Frankreich kämpft die Feuerwehr weiterhin mit einem Großaufgebot gegen mehrere große Waldbrände an der Atlantikküste und im Süden des Landes. Bedrohlich ist die Lage an der bei deutschen Touristen beliebten Küste bei Bordeaux, wo seit Mittwoch rund 20.000 Menschen vor allem von Campingplätzen und Ferienanlagen evakuiert wurden. Wann sie in ihre Urlaubsquartiere zurück können, ist noch offen. Der Deutsche Fußballbund lädt heute um 11 Uhr zu einer Pressekonferenz. Das Thema dürfte klar sein, die Verpflichtung von Jürgen Klopp als Bundestrainer. Sein Name wurde in der Einladung zwar nicht genannt, doch das hat nur formale Gründe.
2: Vor der Pressekonferenz tagen noch die DFB-Gremien. Sie müssen Klopps Vertrag noch absegnen, aber das ist nur eine Formalität. Offenbar soll das Papier über 4 Jahre laufen, also bis zur nächsten Weltmeisterschaft. Als sicher gilt auch, dass Klopp seine langjährigen Co-Trainer Piet Krawitz und Pep Leinders zum DFB mitbringen wird. Und offenbar soll auch sein ehemaliger Dortmunder Spieler Sven Bender zum Trainerteam gehören. Thomas Thonfeld, Sportredaktion.
0: Klopps Länderspielpremiere als Bundestrainer wird Ende September in der Nations League beim Auswärtsspiel gegen die Niederlande sein.
3: Und jetzt in Kürze das Wichtigste aus dem Saarland und der Region. Angela Merkel kommt am 29. September nach Saarlouis, um im Theater am Ring ihr neues Buch Freiheit vorzustellen. Ein seltener Besuch, der Stadt und Region politisch aufwertet. Am Grenzübergang Goldene Brem vollstreckte die Bundespolizei einen Haftbefehl gegen einen 41-Jährigen, der wegen Fahrens ohne Fahrerlaubnis die fällige Geldstrafe nicht zahlen konnte. Unterdessen erschüttert Trier ein schweres Verbrechen. Nach dem gewaltsamen Tod einer Studentin ermittelt eine Sonderkommission auf Hochtouren, während Stadt und Universität um gleich 2 junge Menschen trauern. Ausführliches dazu gleich um 9:30.
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6: Hier ist die Version in gesprochener Sprache. Grammatikalisch glattgezogen und ohne konkrete Wochentagsnamen. Die Wörter morgen und übermorgen habe ich nicht verändert. Im Saarland ist es heute früh überall sonnig und trocken. Die Temperaturen liegen so bei 12 bis 13 Grad. Der Himmel ist meist klar, nur hier und da ziehen ein paar Wolken durch. Im Laufe des Vormittags wird's dann schnell wärmer. Bis zum Mittag klettern die Werte vielerorts auf über 20 Grad. Am Nachmittag knallt die Sonne richtig. In vielen Orten sind um die 30 Grad drin und nur ein paar Wolken ziehen mal vorbei. Heute Abend bleibt's freundlich und warm, mit deutlich über 20 Grad. In der Nacht bleibt es ruhig und trocken.
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6: Der aktuelle Blick auf die Straßen im Saarland. L147 von Otzenhausen in Richtung Teelei zwischen Mariahütte und Primstal sind beide Fahrtrichtungen gesperrt. Dort brennt es. Die Polizei regelt den Verkehr. Feuerwehr und Rettungskräfte sind vor Ort. Kommt gut an!
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6: Ich bin's, Max Lorenz. Und ich bringe euch durch diesen Morgen auf eurem City Radio. Hi!

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1: In Kaiserslautern-Erfenbach ist ein schwerer Unfall passiert. Ein 55 Jahre alter Lastwagenfahrer ist mit seinem Sattelzug von der Straße abgekommen. Er ist an der Ecke Jahnstraße und Schulgartenstraße gegen ein Wohnhaus gefahren. Die Polizei hat später herausgefunden, dass der Fahrer deutlich alkoholisiert war. Ein Atemalkoholtest hat 3,5 Promille angezeigt. Nach Angaben der Polizei blieb der Mann unverletzt. Den Führerschein mussten die Beamten aber sofort sicherstellen. Außerdem hat der Fahrer eine Blutprobe abgegeben. Auch das Wohnhaus hat durch den Aufprall Schaden genommen. Teile des LKWs haben zudem einen Zaun vom Nachbargrundstück beschädigt. Insgesamt liegt der Sachschaden bei mindestens 60.000 Euro. Während die Polizei den Unfall aufgenommen hat, war die Straße gesperrt. Deswegen kam es zu Verkehrsbehinderungen. Ein Statiker hat sich außerdem das Gebäude angesehen und gibt Entwarnung. Es besteht keine Einsturzgefahr. Gegen den Fahrer läuft jetzt ein Strafverfahren.

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0: mit Andreas Klein. Hallo. Die frühere Bundeskanzlerin Angela Merkel besucht Ende September das Saarland. Am Dienstag, dem 29. September, stellt sie in Saarlouis ihr Buch Freiheit vor. Die Lesung beginnt um 19 Uhr im Theater am Ring. Organisiert wird der Abend von der Buchhandlung Bock und Seib und der Stadtbibliothek. Angela Merkel berichtet aus ihrem Leben, vom Aufwachsen in der DDR bis zu ihren Jahren im Kanzleramt. Sie spricht über wichtige politische Entscheidungen und persönliche Begegnungen. Besucher können vor Ort signierte Bücher erwerben. Die Polizei hat am Mittwoch einen gesuchten Mann an der Grenze bei Saarbrücken festgenommen. Der 41-jährige Syrer hatte eine Geldstrafe von 3.200 Euro wegen Fahrens ohne Führerschein nicht bezahlt. Stattdessen muss er jetzt eine 40-tägige Haftstrafe antreten. Die Bundespolizei kontrollierte ihn bei vorübergehenden Grenzkontrollen und brachte ihn anschließend in eine Justizvollzugsanstalt. In Trier ist die Polizei weiter im Einsatz nach dem Tod einer jungen Studentin. Die 29-Jährige wurde am Wochenende tot in ihrer Wohnung gefunden. Eine Sonderkommission mit Experten prüft Spuren und Hinweise. Die Polizei hält sich mit Details zur Ermittlung zurück. Auch die Umstände im Privatleben der Getöteten bleiben weitgehend unbekannt. Trier hat in diesem Monat bereits einen weiteren gewaltsamen Todesfall erlebt. Viele Menschen trauern, besonders an der Universität. Für die getötete Studentin findet am Donnerstagmittag eine Gedenkveranstaltung statt. Ein Kondolenzbuch liegt im Bürgeramt aus. Die Universität bietet psychologische Hilfe an. Auf der Autobahn A6 bei Kirkel und Homburg hat ein verlorenes Fahrzeugteil am Mittwochmorgen einen Unfall verursacht. Ein Unbekannter verlor den Unterbodenschutz seines Autos, das Teil schleuderte gegen ein anderes Fahrzeug. Es entstand erheblicher Sachschaden, verletzt wurde niemand. Der Verursacher fuhr einfach weiter. Die Polizei sucht Zeugen des Vorfalls. Soweit das Neueste aus der Region für den Moment. Weitere Nachrichten findet ihr auf blaulichtreport-saarland.de.
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2: Hier ist die Version in gesprochener Sprache, grammatikalisch glattgezogen und ohne konkrete Wochentagsnamen. Die Wörter morgen und übermorgen habe ich nicht verändert. Im Saarland ist es heute früh überall sonnig und trocken. Die Temperaturen liegen so bei 12 bis 13 Grad. Der Himmel ist meist klar. Nur hier und da ziehen ein paar Wolken durch. Im Laufe des Vormittags wird's dann schnell wärmer. Bis zum Mittag klettern die Werte vielerorts auf über 20 Grad. Am Nachmittag knallt die Sonne richtig. In vielen Orten sind um die 30 Grad drin und nur ein paar Wolken ziehen mal vorbei. Heute Abend bleibt's freundlich und warm, mit deutlich über 20 Grad. In der Nacht bleibt es ruhig und trocken.
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2: Der aktuelle Blick auf die Straßen im Saarland. L147 von Otzenhausen in Richtung Teley. Zwischen Mariahütte und Primstal sind beide Fahrtrichtungen gesperrt. Dort brennt es. Die Polizei regelt den Verkehr. Feuerwehr und Rettungskräfte sind vor Ort. Kommt gut an!
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2: Mit Max Lorenz. Moin!

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1: Mit mir, Nico. Hi. Beim Homburger Musiksommer erwarten euch am Freitag die 80er. Mit der Band The Reflex könnt ihr eine Zeitreise voller Pop- und Rock-Klassiker erleben. Von Madonna bis David Bowie ist alles dabei, was dieses Kultjahrzehnt geprägt hat. Macht euch bereit für eine energiegeladene Live-Show auf dem historischen Marktplatz. Lust auf kreative Feriengestaltung? Beim Familienatelier im Europäischen Kulturpark Bliesbruck-Rheinheim könnt ihr am Freitag gemeinsam Blätter und Blüten im Park sammeln und damit tolle Kunstwerke auf Stoff oder Papier zaubern. Kinder ab 4 Jahren basteln sich am Ende sogar einen eigenen Bilderrahmen aus Naturmaterialien. Kommt einfach ohne Anmeldung vorbei.

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1: Ich bin David Riemer. Die USA verhängen ab sofort neue Zölle gegen 60 Handelspartner, darunter auch auf Waren aus der Europäischen Union. Seit kurz nach 6 Uhr deutscher Zeit werden je nach Handelspartner 10 oder 12,5% fällig. Nach US-Angaben ersetzen die neuen Abgaben die bisherigen globalen Zölle. Als Begründung nennt Washington angeblich unzureichende Maßnahmen der Handelspartner gegen Zwangsarbeit. Großes Stühlerücken in Berlin. Kanzler Merz baut nach dem Wechsel an der Unionsfraktionsspitze auch die Bundesregierung und die Parteiführung um. Er will voraussichtlich heute sein final geschnürtes Personalpaket vorstellen. Dass Kanzleramtschef Thorsten Frey den zurückgetretenen Fraktionschef Jens Spahn ablösen soll, war bereits bekannt.
2: Ganz offiziell sind die Posten noch nicht verteilt, aber so wie es aussieht, dreht sich das Personalkarussell kräftig. Bundesgesundheitsministerin Wagen soll künftig Kanzleramtschefin sein, als erste Frau auf diesem wichtigen Posten. Sie gilt als durchsetzungsstark, spätestens seit sie das gigantische Sparpaket für die Krankenkassen durchgebracht hat. Auch im wichtigen Koalitionsausschuss ist Wagen dann neben SPD-Chefin Baas die einzige Frau. Das Gesundheitsministerium soll dann vom bisherigen CDU-General Linnemann geleitet werden. Neue CDU-Managerin soll Bundesschatzmeisterin Hoppermann werden. Aus Berlin, Ursula Winkler.
1: Die Polizei will an diesem Wochenende verstärkt die Bahnhöfe in Großstädten in den Blick nehmen. Insbesondere an Kriminalitätshotspots wollen die Beamten ab heute kontrollieren, heißt es in einer Mitteilung.
3: An vielen Großstadtbahnhöfen kommt es zur Gewalt, auch mit Waffen, sagt die Polizei. Wo genau sie verstärkt im Einsatz sein wird, verrät sie aber nicht. In den vergangenen Monaten gab es immer wieder ähnliche Aktionen. Die Bahn will ab Oktober an allen deutschen Bahnhöfen ein Alkoholverbot starten. Auch damit soll die Sicherheit erhöht werden. Allerdings gilt das Verbot nicht in Bahnhofskneipen und in den Zügen selbst. Die Pläne sind allgemein positiv aufgenommen worden. Allerdings stellt sich die Frage, wie das Verbot kontrolliert und durchgesetzt werden soll. Thomas Bremser, Nachrichtenredaktion.
1: Knapp 4 Wochen nach dem bitteren WM-Aus steht der Deutsche Fußballbund vor der Klärung der wichtigsten Personalie für die Nationalmannschaft. Bei einer Pressekonferenz soll Jürgen Klopp am Vormittag in der DFB-Zentrale als neuer Bundestrainer und damit als Nachfolger von Julian Nagelsmann vorgestellt werden. Klopp soll dem Vernehmen nach einen Vertrag bis zur WM 2030 unterschreiben.
4: Und jetzt in Kürze das Wichtigste aus dem Saarland und der Region. Angela Merkel kommt am 29. September nach Saarlouis, um im Theater am Ring ihre Autobiografie »Freiheit« vorzustellen. Ein seltener Spitzenbesuch mit Rückblick auf die deutsche Geschichte. Am Grenzübergang Saarbrücken-Goldene Brem verhaftete die Bundespolizei einen 41-Jährigen, der aufgrund einer offenen Geldstrafe nun eine Ersatzfreiheitsstrafe antreten muss. Und nach dem gewaltsamen Tod einer Studentin in Trier arbeitet die Sonderkommission weiter mit Hochdruck an der Aufklärung. Die Stadt steht unter Schock. Ausführliches dazu gleich um 13:30.
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7: Im Saarland startet der Tag sonnig und freundlich bei ungefähr 13 bis 15 Grad. Der Himmel ist fast überall klar, nur ein paar Wolken ziehen durch. Meistens bleibt's trocken. Morgen Vormittag geht's dann schnell rauf auf etwa 22 Grad. Am Nachmittag wird's sommerlich heiß mit ungefähr 29 bis rund 35 Grad. Dazu gibt's mal mehr, mal weniger Wolken, aber Regen ist nicht in Sicht. Am Abend kühlt's wieder auf gut 20 Grad ab und die Wolken bleiben harmlos.
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7: Der aktuelle Blick auf die Straßen im Saarland. L147 von Otzenhausen in Richtung Teley. Zwischen Mariahütte und Primstal sind beide Fahrtrichtungen gesperrt. Dort brennt es. Die Polizei regelt den Verkehr. Feuerwehr und Rettungskräfte sind vor Ort. Kommt gut an!
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7: Ihr hört euer City Radio. Mit mir, Max Lorenz. Moin!
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1: In Kaiserslautern hat es im Stadtteil Erfenbach einen schweren Verkehrsunfall gegeben. Ein 58 Jahre alter LKW-Fahrer ist mit seinem Sattelzug auf der Jahnstraße unterwegs gewesen und kam an der Ecke zur Schulgartenstraße von der Fahrbahn ab. Der LKW ist gegen die Hauswand eines Wohngebäudes geprallt. Durch den Aufprall wurde nicht nur das Gebäude beschädigt, auch ein Nachbargrundstück hat Schaden genommen, weil Fahrzeugteile herumgeflogen sind. Der Gesamtschaden liegt nach Angaben der Polizei bei mindestens 60.000 Euro. Der LKW-Fahrer blieb zum Glück unverletzt. Laut Polizei konnte der Rettungsdienst vor Ort Entwarnung geben. Bei der Unfallaufnahme haben die Polizisten aber Alkoholgeruch festgestellt. Ein Atemalkoholtest hat 3,4 Promille ergeben. Der Mann musste eine Blutprobe abgeben und seinen Führerschein abgeben. Ihn erwartet jetzt ein Strafverfahren. Die Straße musste für die Bergung und die Unfallaufnahme zeitweise gesperrt werden. Inzwischen ist sie wieder frei. Ein Statiker hat das beschädigte Haus überprüft. Es besteht keine Einsturzgefahr.
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0: mit Andreas Klein. Hallo. Angela Merkel, die frühere Bundeskanzlerin, besucht am 29. September das Saarland. Im Theater am Ring in Saarlouis stellt sie ab 19 Uhr ihr Buch Freiheit vor. Merkel blickt darin auf ihr Leben und ihre politische Karriere zurück. Besucher erwartet ein Abend mit persönlichen Erinnerungen und politischen Erfahrungen. Auch signierte Bücher werden angeboten. Der Vorverkauf läuft bereits. Saarlouis erlebt damit einen der wichtigsten politischen Termine des Jahres. Die Bundespolizei hat am Mittwoch am Grenzübergang Saarbrücken-Goldene Bremm einen 41-jährigen Syrer festgenommen. Ein Haftbefehl lag gegen ihn vor. Er sollte 3.200 Euro Strafe für Fahren ohne Führerschein zahlen, konnte das Geld aber nicht aufbringen. Nun sitzt er für 40 Tage in Haft. Nach dem gewaltsamen Tod einer 29-jährigen Studentin in Trier ermittelt die Polizei weiterhin mit großem Aufwand. Spezialisten durchleuchten Spuren und Hintergründe. Über Details schweigt die Polizei, um die Untersuchungen nicht zu gefährden. Die Stadt ist erschüttert, da erst vor wenigen Tagen ein weiterer Student getötet wurde. Eine Gedenkfeier für die junge Frau findet am Donnerstag um 12 Uhr statt. Die Universität bietet Unterstützung für Betroffene an. Im Bürgeramt liegt ein Kondolenzbuch aus. Auf der A6 bei Kirkel und Homburg hat am Mittwochmorgen ein Fahrzeugteil einen Unfall verursacht. Ein Unterbodenschutz riss von einem Auto ab und schleuderte auf die Fahrbahn. Das Teil traf das Auto einer Frau und verursachte Schaden. Der Unfallverursacher fuhr weiter, ohne anzuhalten. Die Polizei sucht Zeugen des Vorfalls. Soweit das Neueste aus der Region für den Moment. Weitere Nachrichten findet ihr auf blaulichtreport-saarland.de.
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2: Im Saarland startet der Tag sonnig und freundlich bei ungefähr 13 bis 15 Grad. Der Himmel ist fast überall klar, nur ein paar Wolken ziehen durch. Meistens bleibt's trocken. Morgen Vormittag geht's dann schnell rauf auf etwa 22 Grad. Am Nachmittag wird's sommerlich heiß mit ungefähr 29 bis rund 35 Grad. Dazu gibt's mal mehr, mal weniger Wolken, aber Regen ist nicht in Sicht. Am Abend kühlt's wieder auf gut 20 Grad ab und die Wolken bleiben harmlos.
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2: Der aktuelle Blick auf die Straßen im Saarland. L147 von Otzenhausen in Richtung Telai zwischen Mariahütte und Primstal sind beide Fahrtrichtungen gesperrt. Dort brennt es. Die Polizei regelt den Verkehr. Feuerwehr und Rettungskräfte sind vor Ort. Kommt gut an.
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2: Am Mikrofon für euch ist Max Lorenz. Guten Morgen.

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0: Nach dem Wechsel an der Spitze der Unionsbundestagsfraktion baut Kanzler Merz auch die Bundesregierung und auch die Parteiführung um. Sein Personalpaket, das er heute präsentieren wird, fällt umfangreicher aus als von vielen erwartet. Gesundheitsministerin Wagner soll ins Kanzleramt wechseln und wie nun bekannt wurde, muss im Zuge der Kabinettsumbildung Bundesverkehrsminister Schnieder seinen Posten räumen. Das erfuhr die dpa aus Partei- und Koalitionskreisen. Die weltweiten 10%igen Zölle sind gerade ausgelaufen, nun legt Trump nach. Die US-Regierung will zusätzliche Zölle auf Importe gegen 60 Handelspartner, darunter die Europäische Union. Die neuen Zölle sind in Höhe von 10% und 12,5%. Als Begründung nennt Washington unzureichende Maßnahmen gegen Zwangsarbeit.
1: Mit den Zöllen auf Basis eines Notstandsgesetzes scheiterte Trump am Supreme Court. Nun zaubert er Zölle wegen Zwangsarbeit aus dem Ärmel, die pünktlich mit Ablauf der Frist greifen sollen. Das betrifft Dutzende Länder, denen Trump vorwirft, Importe von Produkten aus mutmaßlicher Zwangsarbeit nicht zu verhindern oder bestehende Importverbote nicht hinreichend zu überprüfen. Diese Zölle von 10% bis 12,5% sollen mit dieser Begründung juristisch wasserdicht sein. Neben Japan, der Schweiz und Taiwan wird auch die Europäische Union genannt. Aus den USA, Tina Eck.
0: Nach der tödlichen Messerattacke in einer Bankfiliale in Regensburg laufen Ermittlungen auf Hochtouren. Noch immer ist unklar, warum ein 20-Jähriger einen Bankmitarbeiter mit einem Messer angegriffen haben soll. Heute wollen Polizei und Staatsanwaltschaft erst die Ermittlungsergebnisse vorstellen.
2: Ein 58-jähriger Bankmitarbeiter ist bei der Messerattacke lebensgefährlich verletzt worden. Er starb später im Krankenhaus. Der mutmaßliche Täter wurde nach einem stundenlangen Großeinsatz des SEK in der Bank festgenommen. Gegen den 20-jährigen Deutschen wird wegen eines Tötungsdelikts und des Verdachts auf Raub ermittelt. Die Polizei geht derzeit von einem Einzeltäter aus. Zum Motiv gibt es bislang keine gesicherten Erkenntnisse. Heute soll der Tatverdächtige dem Haftrichter vorgeführt werden. Aus Regensburg, Julia Wasilkow.
0: Kurz vor der Vorstellung des neuen Bundestrainers Jürgen Klopp hat der Deutsche Fußballbund einem Medienbericht zufolge die nächste Top-Personalie geklärt. Demnach wird Per Mertesacker ab dem 1. Januar 2027 Geschäftsführer Sport. Andreas Rettig, der zum Jahresende ausscheidet, soll ihn bis dahin einarbeiten.
3: Und jetzt in Kürze das Wichtigste aus dem Saarland und der Region. Angela Merkel kommt am 29. September nach Saarlouis, stellt dort ihr Buch Freiheit vor und blickt zurück auf prägende Momente ihrer politischen Laufbahn. Am Grenzübergang Saarbrücken-Goldene Brem nahm die Bundespolizei einen 41-jährigen Syrer fest. Er muss mangels Zahlung eine 40-tägige Haftstrafe antreten. Nach dem gewaltsamen Tod einer Studentin in Trier laufen die Ermittlungen unter Hochdruck. Eine Soko sucht weiter nach Spuren und Hintergründen. Ausführliches dazu gleich um halb.
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6: Im Saarland ist es heute Vormittag sonnig und trocken, der Himmel ist meistens klar. Je nach Ort liegen die Temperaturen bei ungefähr 20 Grad. Im Laufe des Tages wird's dann deutlich wärmer. Bis zum Nachmittag klettern die Werte vielerorts auf rund 30 Grad oder sogar etwas darüber. Dazu scheint oft die Sonne, nur ab und zu ziehen ein paar, teils auch mal mehr Wolken durch. Regen ist heute aber noch kein Thema.
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6: Der aktuelle Blick auf die Straßen im Saarland. L147 von Otzenhausen in Richtung Teley. Zwischen Maria Hütte und Primstal sind beide Fahrtrichtungen gesperrt. Dort brennt es. Die Polizei regelt den Verkehr. Feuerwehr und Rettungskräfte sind vor Ort. Wir wünschen euch eine gute Fahrt.
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6: Moin, moin, weiter geht's hier auf eurem City Radio mit mir, Max Lorenz.

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1: Auf der A6 hat es am Mittwochmorgen einen Unfall gegeben. Ein Autoteil hat sich während der Fahrt gelöst und wurde über die Fahrbahn geschleudert. Das Ganze ist etwa 500 Meter vor der Anstoßstelle Homburg passiert. Das Teil hat ein anderes Auto getroffen und an der Front beschädigt. Dabei ist zum Glück niemand verletzt worden. Die Betroffene fährt auf der linken Spur hinter dem Verursacher. Der Unterbodenschutz vom Wagen vor ihr fällt plötzlich ab. Das Bauteil knallt gegen ihren Wagen. Wer das Teil verloren hat, ist bisher unklar. Die Person hat nicht angehalten, sondern ist einfach weitergefahren. Die Polizei sucht jetzt nach Zeugen. Wer etwas gesehen hat oder Hinweise geben kann, soll sich bei der Polizei in St. Ingbert melden. Die Nummer findet ihr im Internet.

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0: mit Andreas Klein. Hallo. Die frühere Bundeskanzlerin Angela Merkel kommt am 29. September nach Saarlouis. Sie stellt an diesem Abend im Theater am Ring ihr neues Buch Freiheit vor. Ab 19 Uhr berichtet sie über ihr Leben in der DDR, den Mauerfall und ihre Zeit als Regierungschefin. Besucher erhalten signierte Bücher direkt vor Ort. Veranstaltet wird der Abend von einer örtlichen Buchhandlung und der Stadtbibliothek Saarlouis. Es gilt freie Platzwahl. Für Saarlouis ist es einer der bedeutendsten politischen Termine des Jahres. Die Bundespolizei hat am Mittwoch einen 41-Jährigen am Grenzübergang Saarbrücken-Goldene Brem festgenommen. Der Mann wurde wegen Fahrens ohne Führerschein gesucht. Weil er eine Geldstrafe von 3.200 Euro nicht zahlen konnte, muss er nun eine Ersatzfreiheitsstrafe von 40 Tagen absitzen. Die Einsatzkräfte brachten ihn in eine Justizvollzugsanstalt. In Trier beschäftigen zwei Gewalttaten die Ermittler. Eine 29-jährige Studentin wurde tot in ihrer Wohnung entdeckt. Die Polizei hat eine Sonderkommission Nordallee eingesetzt. Spuren und Hinweise werden mit großem Aufwand ausgewertet. Über die Hintergründe gibt es noch keine Details. Der Fall beunruhigt besonders die Universität Trier. Schon einige Tage zuvor ist dort ein 22-jähriger Student erstochen worden. Für die Opfer finden Gedenkfeiern statt. Studierende und Angehörige erhalten psychologische Hilfe vor Ort. Die Ermittlungen laufen weiter auf Hochtouren. Am Mittwochmorgen kam es auf der A6 zwischen Neunkirchen und Homburg zu einem Verkehrsunfall. Ein Unterbodenschutz löste sich von einem Wagen und wurde auf die linke Fahrspur geschleudert. Das Teil prallte gegen ein nachfolgendes Auto und verursachte Schaden im vierstelligen Euro-Bereich. Verletzte gab es nicht. Der Verursacher fuhr einfach weiter. Die Polizei bittet Zeugen, sich zu melden. Soweit das Neueste aus der Region für den Moment. Weitere Nachrichten findet ihr auf blaulichtreport-saarland.de.
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2: Im Saarland ist es heute Vormittag sonnig und trocken, der Himmel ist meistens klar. Je nach Ort liegen die Temperaturen bei ungefähr 20 Grad. Im Laufe des Tages wird's dann deutlich wärmer. Bis zum Nachmittag klettern die Werte vielerorts auf rund 30 Grad oder sogar etwas darüber. Dazu scheint oft die Sonne, nur ab und zu ziehen ein paar, teils auch mal mehr Wolken durch. Regen ist heute aber noch kein Thema.
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2: Der aktuelle Blick auf die Straßen im Saarland. L147 von Otzenhausen in Richtung Teley zwischen Mariahütte und Primstal sind beide Fahrtrichtungen gesperrt. Dort brennt es. Die Polizei regelt den Verkehr. Feuerwehr und Rettungskräfte sind vor Ort. Kommt gut an!
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2: Am Mikrofon für euch ist Max Lorenz. Guten Morgen.

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1: Der etwa 10 Jahre alte kastrierte Staffmix Findus lebt bereits seit 2019 im Ria-Nickel-Tierheim in Homburg. Während er früher kaum Grenzen kannte, hat er sich mittlerweile zu einem ruhigen und klugen Begleiter entwickelt, der bei vertrauten Menschen sehr verschmust und anhänglich ist. Findus liebt lange Spaziergänge und das Schwimmen, möchte aber in seinem Freiraum nicht zu sehr eingeschränkt werden. Gesucht wird für ihn ein liebevolles, kinderloses Zuhause ohne Katzen oder Kleintiere, in denen er seinen Lebensabend entspannt genießen darf.

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0: Ich bin David Riemer. Bundeskanzler Merz baut nach dem Rücktritt von Jens Spahn seine Regierung und auch die CDU-Parteiführung um. Kanzleramtschef Frei soll neuer Unionsfraktionschef werden. Gesundheitsministerin Waken wechselt dafür ins Kanzleramt. CDU-Generalsekretär Linnemann soll Gesundheitsminister und damit Nachfolger Spahns werden. Merz kündigte außerdem an:
1: Es wird weitere Veränderungen im Bundeskabinett geben. Darüber werde ich zu gegebener Zeit Sie informieren. Aber diese Entscheidungen brauchen nicht zuletzt angesichts der Sommerpause noch ein paar Tage und vielleicht auch mehr Zeit. Entscheide ich aber ohne Zeitdruck und mit der gebotenen Sorgfalt und den Gesprächen, die dazu notwendig sind.
0: Heute war bekannt geworden, dass Bundesverkehrsminister Schnieder seinen Posten räumen muss. Das erfuhr die dpa aus Partei- und Koalitionskreisen. US-Präsident Trump gibt nicht auf. Heute läuft der gesetzliche Rahmen für globale Zölle aus. Nun hat er eine neue Grundlage für Importgebühren gefunden. Trump will auf die Einfuhren von 60 Handelspartnern einen Zoll von 10 bzw. 12,5% erheben. Darunter fallen auch bestimmte Produkte aus der Europäischen Union.
2: Pünktlich mit Ablauf der Frist für die bisherigen globalen Zölle um 6 Uhr morgens deutscher Zeit setzt Trump die neuen Abgaben in Kraft. Diese Zölle nun sollen juristisch unanfechtbar sein. Mit einer neuen und sehr abstrusen Begründung, angeblich unzureichenden Maßnahmen gegen Zwangsarbeit in vielen Ländern. Je nach Handelspartner werden Zölle von 10 bis 12,5% fällig. Die Europäische Union wird da gemeinsam mit Taiwan, Japan und der Schweiz genannt. Aus den USA, Tina Eck.
0: Der Volkswagen-Konzern hat im zweiten Quartal erneut deutlich weniger Gewinn gemacht. Das Konzernergebnis sank von April bis Juni um fast 33% auf rund 1,5 Milliarden Euro. Auch die Auslieferungen gingen konzernweit um fast 9% zurück. In China brachen die Verkäufe sogar um mehr als ein Drittel ein. Unternehmenschef Blume plant deshalb weitere Sparmaßnahmen mit deutlichen Einschnitten. Kurz vor der Vorstellung des neuen Bundestrainers Jürgen Klopp hat der Deutsche Fußballbund einem Medienbericht zufolge die nächste Top-Personalie geklärt. Demnach wird Per Mertesacker ab dem 1. Januar 2027 Geschäftsführer Sport. Andreas Rettig, der zum Jahresende ausscheidet, soll ihn bis dahin einarbeiten.
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0: bin David Riemer. Der Rücktritt von Jens Spahn als Unionsfraktionschef hat ein Personalkarussell ausgelöst. Bundeskanzler Merz äußerte sich am Vormittag zur geplanten Kabinettsumbildung. Die Unionsfraktionsspitze geht an den bisherigen Kanzleramtschef frei.
1: Mitten in der parlamentarischen Sommerpause kommt es zu einem großen Stühlerücken. Kanzler Merz kam nicht alleine zum Statement, sondern auch mit den wechselnden Kollegen. Gesundheitsministerin Wacken wird künftig das Kanzleramt leiten. Merz lobte sie als harte Verhandlerin. CDU-General Linnemann, den der Kanzler als standfest und reformwillig zugleich bezeichnete, wird neuer Gesundheitsminister und Digitalstaatssekretär Amthor kümmert sich künftig um Bund-Länder-Beziehungen. Kanzler Merz will den Moment auch für weitere Wechsel im Kabinett nutzen, diese will er aber erst später verkünden. Medien hatten zuvor berichtet, dass Verkehrsminister Schnieder seinen Posten räumen soll. Aus Berlin, Ursula Winkler.
0: Der Volkswagen-Konzern hat im zweiten Quartal erneut deutlich weniger Gewinn gemacht. Das Konzernergebnis sank von April bis Juni um fast 33% auf rund 1,5 Milliarden Euro. Auch die Auslieferungen gingen konzernweit um fast 9% zurück. In China brachen die Verkäufe sogar um mehr als ein Drittel ein. VW-Chef Blume plant deshalb weitere Sparmaßnahmen mit deutlichen Einschnitten. Wegen der schweren Waldbrände hat Spanien für die Umgebung der Hauptstadt Madrid und eine weitere Region den Notstand ausgerufen. Das Innenministerium entsendet weitere Kräfte zur Bekämpfung der Flammen. Mehr als 11.500 Menschen mussten ihre Häuser verlassen, die meisten im Großraum Madrid. Die Feuer sind weiter außer Kontrolle. Größere Brände gibt es auch in Frankreich und in Italien. Der Deutsche Fußballbund lädt heute zu einer Pressekonferenz. Das Thema dürfte klar sein, die Verpflichtung von Jürgen Klopp als Bundestrainer. Sein Name wurde in der Einladung zwar nicht genannt, doch das hat nur formale Gründe.
2: Vor der Pressekonferenz tagen noch die DFB-Gremien. Sie müssen Klopps Vertrag noch absegnen, aber das ist nur eine Formalität. Offenbar soll das Papier über 4 Jahre laufen, also bis zur nächsten Weltmeisterschaft. Als sicher gilt auch, dass Klopp seine langjährigen Co-Trainer Piet Krawitz und Pep Leinders zum DFB mitbringen wird. Und offenbar soll auch sein ehemaliger Dortmunder Spieler Sven Bender zum Trainerteam gehören. Thomas Thonfeld, Sportredaktion.
0: Klopps Länderspielpremiere als Bundestrainer wird Ende September in der Nations League beim Auswärtsspiel gegen die Niederlande sein.
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1: Ich bin David Riemer. Jetzt ist es offiziell, Jürgen Klopp übernimmt den Neuaufbau der deutschen Fußballnationalmannschaft. Der 59-Jährige tritt die Nachfolge des bei der WM gescheiterten Julian Nagelsmann an. Offizieller Vertragsbeginn ist der 15. August. Der DFB hat ihn bis zur WM 2030 gebunden. Außerdem übernimmt Per Mertesacker ab Januar 2027 die Position des DFB-Geschäftsführers. Bundeskanzler Merz nutzt den Rücktritt von Unionsfraktionschef Jens Spahn für einen größeren Umbau seiner Regierung und auch der CDU-Parteiführung. Das Personalpaket, das er am Vormittag im Kanzleramt in Berlin vorstellte, fällt zunächst kleiner aus als erwartet.
2: Gesundheitsministerin Wagen wird neue Kanzleramtschefin. Sie folgt auf Thorsten Frey, der an die Unionsfraktionsspitze wechseln soll. Das Gesundheitsministerium übernimmt noch Generalsekretär Linnemann. Er soll gleich die Pflegereform stemmen. Am Mittwoch sollen die neuen Bundesminister ernannt werden. Die Vereidigung ist für die erste Sitzungswoche des Bundestags im September geplant, also nach der Sommerpause. Und bis dahin kann es noch weitere Personalentscheidungen geben. Laut Merz ist der Umbau im Kabinett noch nicht abgeschlossen. Aus Berlin, Dirk Zeitler.
1: VW-Chef Blume will sein neues Sparpaket für den Konzern noch in diesem Jahr verabschieden. Diesen Zeitplan nannte er im Interview mit der Deutschen Presseagentur. 4 Werke und bis zu 50.000 Stellen zusätzlich stehen auf der Kippe. Außerdem hat VW den nächsten Gewinneinbruch verkündet.
3: Vor allem Betriebsrat, Gewerkschaften und das Land Niedersachsen als Miteigentümer stemmen sich gegen noch mehr Jobabbau. Dass die Werke in Emden, Hannover, Zwickau oder der Tochter Audi in Neckarsulm ganz geschlossen werden, soll verhindert werden. Dass Handlungsbedarf besteht, zeigen erneut die Zahlen. Im zweiten Quartal ist der Konzerngewinn weiter um mehr als 30% auf 1,5 Milliarden Euro eingebrochen. Gegensteuern will VW-Chef Blume so: Verwaltung schrumpfen, Kapazitäten in den Werken abbauen, weniger Modelle anbieten. Jan-Henner Reitze, Nachrichtenredaktion.
1: Wegen der schweren Waldbrände hat Spanien für die Umgebung der Hauptstadt Madrid und eine weitere Region den Notstand ausgerufen. Das Innenministerium entsendet weitere Kräfte zur Bekämpfung der Flammen. Mehr als 11.500 Menschen mussten ihre Häuser verlassen, die meisten im Großraum Madrid. Die Feuer sind weiter außer Kontrolle. Größere Brände gibt es im Moment auch in Frankreich und in Italien.
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0: bin David Riemer. Bundeskanzler Merz nutzt den Rücktritt von Unionsfraktionschef Spahn für einen größeren Umbau seiner Regierung und auch der CDU-Parteiführung. Das Personalpaket, das er am Vormittag im Kanzleramt vorstellte, fällt aber zunächst kleiner aus als erwartet. Kollege Dirk Zeitler, das war es aber noch nicht mit dem Kabinettsumbau. Wer steht denn noch zur Disposition?
1: Richtig, laut Merz ist der Umbau im Kabinett noch nicht abgeschlossen, auch wenn der Kanzler heute dazu noch nichts gesagt hat. Im Zuge der Kabinettsumbildung muss wohl auch Bundesverkehrsminister Schnieder seinen Posten räumen. Als Nachfolger war der Finanzpolitiker Fritz Günzler im Gespräch, aber Günzler soll kurzfristig abgesagt haben.
0: Danke, Dirk Zeitler. Die Spritpreise steigen weiter. Nach Angaben des ADAC kostete ein Liter Super-E10 am Donnerstag im bundesweiten Tagesdurchschnitt 2,17 Euro. Das sind 1,3 Cent mehr als am Vortag. Diesel verteuerte sich um 2 Cent auf 2,20 Euro pro Liter. E10 liegt damit nur noch 3,5 Cent unter seinem Allzeithoch aus dem März 2022. TikTok gefährdet Kinder und Jugendliche nach vorläufigen Ermittlungsergebnissen der EU-Kommission durch zu niedrige Schutzstandards. Die Behörde kritisiert, dass fremde öffentliche Konten von Minderjährigen sehen und sie mit missbräuchlichen Absichten kontaktieren könnten. Die EU verlangt deshalb bessere Voreinstellungen zum Schutz junger Nutzer. Bestätigen sich die Vorwürfe und nimmt TikTok keine Änderungen vor, droht der Plattform eine Geldstrafe. Wunschkandidat Jürgen Klopp wird Bundestrainer und folgt auf Julian Nagelsmann. Das ist seit dem Vormittag nun offiziell. Der Deutsche Fußballbund gab nach dem frühen WM-Aus der Nationalmannschaft die Verpflichtung des 59-Jährigen bekannt. Jürgen Klopp sprach bei einer Pressekonferenz von einer großen Ehre.
2: Ich hatte schon eine Ahnung, wie groß das Amt des Bundestrainers ist. Aber wenn man direkt damit in Verbindung gebracht wird, dann ist das schon, dann fühlt man die Größe und die Verantwortung, die dahinter steckt, noch mehr. Und da ich weiß, wo ich herkomme, ist es für mich unvorstellbar gewesen auf diesem Weg, dass das irgendwann dazu kommt.
0: Bestätigt wurde außerdem, dass Per Mertesacker ab Januar kommenden Jahres die Position des DFB-Geschäftsführers übernimmt.
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0: Der DFB hat nach dem WM-Aus die Nachfolge von Julian Nagelsmann geregelt. Wunschkandidat Jürgen Klopp soll die Nationalelf auf Erfolgskurs bringen. Ex-Weltmeister Per Mertesacker wird DFB-Geschäftsführer.
1: Leidenschaftlich und redselig präsentiert sich Klopp bei seinem ersten Auftritt als Bundestrainer im schwarzen T-Shirt. Es sei ein sehr besonderer Tag für ihn und der Höhepunkt seiner Karriere. Er will beim DFB alle Steine umdrehen, sagt er, und nimmt auch die Medien in die Pflicht. Wenn ihr euch daneben benehmt oder meine Familie nicht in Ruhe lasst, bin ich weg. Klopp will, dass das Land wieder Lust hat auf die deutsche Mannschaft. Alle Spieler, die Gas geben, würden mit ihm viel Spaß haben. In gut 2 Monaten steht Klopp erstmals an der Seitenlinie in der Nations League gegen die Niederlande. Thomas Bremser, Redaktion.
0: Gut 14 Monate nach der Regierungsübernahme stellt Bundeskanzler Friedrich Merz sein Kabinett neu auf, ausgelöst durch den Rücktritt von Unionsfraktionschef Jens Spahn. Betroffen sind CDU-Positionen der Ministerriege, was wiederum Folgen für die CDU-Parteizentrale hat. Grüne und Linke kritisierten den Umbau.
2: Nina Wagen als Chefin im Kanzleramt und Carsten Linnemann als neuer Gesundheitsminister. Nach einem verpatzten Jahr Schwarz-Rot ziehe Merz die Reißleine, kommentieren die grünen Fraktionsvorsitzenden Britta Hasselmann und Katharina Dröge den Kabinettsumbau bissig. Die Salamitaktik, mit der der Kanzler sein Kabinett nun offenbar etappenweise umbauen wolle, sei nicht dazu geeignet, Ruhe in die Regierungsgeschäfte zu bringen. Und Linken-Fraktionschef Sören Pellmann sagte der Rheinischen Post, dieses Land brauche keinen Kabinettsumbau, sondern endlich eine andere Politik. Doc Zeitler, Berlin.
0: TikTok gefährdet Kinder und Jugendliche nach vorläufigen Ermittlungsergebnissen der EU-Kommission durch zu niedrige Schutzstandards. Die Behörde kritisiert, dass Fremde öffentliche Konten von Minderjährigen sehen und sie mit missbräuchlichen Absichten kontaktieren könnten. Die EU verlangt deshalb bessere Voreinstellungen zum Schutz junger Nutzer. Der schwäbische Batteriehersteller Varta hat nach Angaben aus Finanzkreisen einen Antrag auf Insolvenz in Eigenverwaltung gestellt. Zuvor war in dieser Woche bekannt geworden, dass eine Zerschlagung des Unternehmens droht. Hintergrund: wichtige Geldgeber wollen das Geschäft mit Haushaltsbatterien aus dem Konzern herauslösen.
3: Und jetzt in Kürze das Wichtigste aus dem Saarland und der Region. Unbekannte haben am Kindergrab in Ommersheim Feuer gelegt und Erinnerungsstücke zerstört. Die Polizei bittet um Hinweise. In Saarbrücken wird die 15-jährige Emilia Perdigones vermisst. Die Polizei sucht seit Donnerstagnachmittag nach ihr und bittet die Bevölkerung um Mithilfe. Ein Brand in Saarbrücken sorgt derzeit für massive Verkehrsbehinderungen rund um die Breite Straße. Über Ausmaß und Ursache ist noch nichts bekannt. Ausführliches dazu gleich um 9:30.
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6: Im Saarland scheint gerade die Sonne, bei etwa 26 Grad, oft bei klarem Himmel. Es sind nur ein paar Wolken unterwegs und Regen ist im Moment kein Thema. Im Laufe des Nachmittags wird's noch wärmer. Vielerorts klettern die Temperaturen auf knapp 30 Grad. Später am Abend bleibt's trocken und die Werte gehen nach und nach auf etwas über 20 Grad zurück. Heute Nacht wird's dann angenehm frisch, mit rund 16 Grad, meistens bei dichterer Bewölkung, aber weiterhin ohne nennenswerten Regen.
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6: Der aktuelle Blick auf die Straßen im Saarland. B51 Saarbrücken. Breite Straße bis Mahlstatter Brücke. Zwischen Breite Straße und Mahlstatter Brücke ist voll gesperrt. Feuerwehreinsatz. Und L147 Otzenhausen. Telei zwischen Mariahütte und Primstal sind beide Fahrtrichtungen gesperrt. Brand, Polizei regelt den Verkehr. Feuerwehr und Rettungskräfte sind vor Ort. Kommt gut an.
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6: Ich bin Lena Voss. Hi.

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1: Die Polizei in Trier arbeitet weiter intensiv an dem Fall rund um den Tod einer 29-jährigen Studentin. Die junge Frau ist am vergangenen Wochenende tot in ihrer Wohnung gefunden worden. Ihre Mutter hatte sie vermisst gemeldet. Inzwischen gibt es eine eigene Sonderkommission mit dem Namen Soko Nordallee. Experten aus verschiedenen Fachrichtungen suchen gemeinsam nach Hinweisen und wollen den Täter finden. Die Ermittler haben Spuren in der Wohnung gesichert und die Leiche wurde obduziert. Zu den Ergebnissen sagen die Behörden im Moment nichts. Das kann für die weiteren Ermittlungen wichtig sein. Auch zu den persönlichen Umständen der Studentin gibt es bisher kaum Details. Der Fall sorgt in Trier für große Bestürzung. Schon wenige Tage vorher ist ein anderer Student, Marius Dick, getötet worden. Er ist auf dem Petrisberg erstochen worden. Für die verstorbene Studentin findet am Donnerstag eine Gedenkveranstaltung in der Kapelle auf dem Campus 2 statt. Wer trauern möchte, kann sich in ein Kondolenzbuch im Bürgeramt am Viehmarkt eintragen. Außerdem bietet die Universität kostenlose Krisengespräche an. Die Polizei arbeitet weiter daran, die offenen Fragen rund um den Todesfall zu klären.
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0: auf eurem City Radio. 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

0: mit Andreas Klein. Hallo.
1: In Saarbrücken hat es am Freitagvormittag in einem Dönerlokal in der Breitestraße gebrannt. Die Feuerwehr ist gegen 11.30 Uhr angerückt. Vermutlich hat ein technischer Defekt an einer Fritteuse das Feuer ausgelöst. Die Flammen haben Teile der Küche und das gesamte Gebäude mit Rauch gefüllt. Feuerwehrleute sind unter Atemschutz in das Lokal vorgegangen und haben den Brand gelöscht. Eine Bewohnerin aus den oberen Etagen ist mit einer Brandfluchthaube in Sicherheit gebracht worden. Weitere Menschen waren nicht im Haus. Nach den Löscharbeiten hat die Feuerwehr die Räume gründlich gelüftet. Über die Schadenshöhe gibt es noch keine Angaben. Ein weiteres Brandereignis beschäftigt die Region. Zwischen Kastell und Primstal haben am Donnerstagabend mehr als 100 Hektar Wald gebrannt. Rund 300 Einsatzkräfte waren vor Ort. Starker Wind und schwieriges Gelände haben das Löschen erschwert. Auch ein Löschhubschrauber aus Koblenz war im Einsatz. Der Rauch war kilometerweit sichtbar. Für die Anwohner bestand keine unmittelbare Gefahr, aber sie sollten Fenster und Türen geschlossen halten. Die Straße L147 wurde gesperrt. Die genaue Brandursache ist noch unklar. Auch in den kommenden Tagen werden Nachlöscharbeiten nötig sein. Im Mandelbachtaler Ortsteil Ommersheim haben Unbekannte ein Kindergrab auf dem Friedhof beschädigt. Die Täter haben Spielzeug und liebevoll aufgestellte Dekorationen angezündet. Das Grab wurde dadurch beschädigt. Die Polizei sucht nach Zeugen. Die Tat hat sich zwischen dem 21. und 22. Juli ereignet. In Saarbrücken wird seit Donnerstagnachmittag die 15-jährige Emilia Perdigones vermisst. Sie ist ca. 1,58 groß, hat blonde Haare und war zuletzt in einer schwarzen Lederjacke und blauen Jeans unterwegs. Die Polizei bittet um Hinweise aus der Bevölkerung. Soweit das Neueste aus der Region für den Moment. Weitere Nachrichten findet ihr auf blaulichtreport-saarland.de.
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4: Im Saarland scheint gerade die Sonne, bei etwa 26 Grad, oft bei klarem Himmel. Es sind nur ein paar Wolken unterwegs und Regen ist im Moment kein Thema. Im Laufe des Nachmittags wird's noch wärmer. Vielerorts klettern die Temperaturen auf knapp 30 Grad. Später am Abend bleibt's trocken und die Werte gehen nach und nach auf etwas über 20 Grad zurück. Heute Nacht wird's dann angenehm frisch, mit rund 16 Grad, meistens bei dichterer Bewölkung, aber weiterhin ohne nennenswerten Regen.
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4: Der aktuelle Blick auf die Straßen im Saarland. L147 zwischen Mariahütte und Primstal in beiden Fahrtrichtungen gesperrt wegen Brand. Polizei regelt den Verkehr, Feuerwehr und Rettungskräfte sind vor Ort. Und B51 von Saarbrücken, Breite Straße in Richtung Mahlstatter Brücke. Zwischen Breite Straße und Mahlstatter Brücke wegen Feuerwehreinsatz voll gesperrt. Kommt gut an!
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4: Hey Saarland, hier ist euer City Radio am Nachmittag mit mir. Ich bin Lena Voss.
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1: Ich bin Thomas Bleski. Bundeskanzler Merz hat den angekündigten Umbau seiner Regierung begonnen, einzelne Personalentscheidungen aber vertagt. Neue Kanzleramtschefin wird Gesundheitsministerin Wagen.
2: Merz lobt sie als durchsetzungsstarke Politikerin.
3: Herr Wagen hat in den vergangenen Monaten in der Bundesregierung als Gesundheitsministerin gezeigt, dass sie ein Ministerium führen, dass sie Reformen auch gegen Widerstände durchsetzen kann.
2: Im Kanzleramt muss sie nun die Arbeit der Koalition und die Zusammenarbeit mit den Ländern koordinieren. In der Union hat Wagen einen steilen Aufstieg geschafft. 2021 wurde sie etwa parlamentarische Fraktionsgeschäftsführerin. Bei der Übernahme des wichtigen Postens im Kanzleramt soll sie nun aus familiären Gründen allerdings gezögert haben. Die neue Aufgabe will sie aber, wie sie sagt, mit voller Kraft angehen. Dirk Zeitler, Berlin.
1: Neuer Gesundheitsminister im Bundeskabinett wird CDU-Generalsekretär Linnemann. Digitalstaatssekretär Amthor wechselt als Bund-Länder-Beauftragter ins Kanzleramt. Unklar bleibt dagegen die Zukunft von Verkehrsminister Schnieder. Nach dpa-Informationen wollte Merz ihn entlassen, äußerte sich aber nicht dazu. Aus Unionskreisen hieß es, ein vorgesehener Nachfolger habe kurzfristig abgesagt. Der DFB hat nach dem WM aus die Nachfolge von Julian Nagelsmann geregelt. Wunschkandidat Jürgen Klopp soll die Nationalelf auf Erfolgskurs bringen. Ex-Weltmeister Per Mertesacker wird DFB-Geschäftsführer.
4: Leidenschaftlich und redselig präsentiert sich Klopp bei seinem ersten Auftritt als Bundestrainer im schwarzen T-Shirt. Es sei ein sehr besonderer Tag für ihn und der Höhepunkt seiner Karriere. Er will beim DFB alle Steine umdrehen, sagt er, und nimmt auch die Medien in die Pflicht. Wenn ihr euch daneben benehmt oder meine Familie nicht in Ruhe lasst, bin ich weg. Klopp will, dass das Land wieder Lust hat auf die deutsche Mannschaft. Alle Spieler, die Gas geben, würden mit ihm viel Spaß haben. In gut 2 Monaten steht Klopp erstmals an der Seitenlinie in der Nations League gegen die Niederlande. Thomas Bremser, Redaktion.
1: Der schwäbische Batteriehersteller Varta hat nach Angaben aus Finanzkreisen einen Antrag auf Insolvenz in Eigenverwaltung gestellt. Zuvor war in dieser Woche bekannt geworden, dass eine Zerschlagung des Unternehmens droht. Hintergrund: wichtige Geldgeber wollten das Geschäft mit Haushaltsbatterien aus dem Konzern herauslösen.
5: Und jetzt in Kürze das Wichtigste aus dem Saarland und der Region. Ein Küchenbrand in einem Saarbrücker Dönerlokal hat am Freitagmorgen dichten Rauch bis in obere Etagen getrieben. Eine Bewohnerin musste gerettet, das Haus aufwendig belüftet werden. In Mandelbachtal-Ommersheim sorgte der mutwillige Brand an einem Kindergrab für Entsetzen. Die Polizei bittet dringend um Hinweise auf die Täter. Und schließlich sucht die Polizei Saarbrücken weiterhin nach der vermissten 15-jährigen Emilia, deren Aufenthaltsort seit Donnerstag unbekannt ist. Ausführliches dazu gleich um 20:30.
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8: In Saarland ist es am Nachmittag sonnig bis leicht bewölkt, so um die 28 Grad. Da sind nur ein paar lockere Wolken unterwegs, Regen ist keiner in Sicht. In den nächsten Stunden bleibt es warm, mit Temperaturen um die 27 Grad, dazu ein Mix aus Sonne und ein paar Wolken. Später am Abend und heute Nacht kühlt es dann langsam ab, auf ungefähr 22 bis 17 Grad. Der Himmel ist meistens bedeckt, aber es bleibt trocken.
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8: Der aktuelle Blick auf die Straßen im Saarland. L147 zwischen Mariahütte und Primstal in beiden Fahrtrichtungen gesperrt wegen Brand. Polizei regelt den Verkehr, Feuerwehr und Rettungskräfte sind vor Ort. Und B51 in Saarbrücken zwischen Breite Straße und Mahlstatter Brücke voll gesperrt wegen Feuerwehreinsatz. Kommt gut an!
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8: Eure gute Laune Stimme im Studio ist Lena Voss. Servus!

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1: Auf der Bundesstraße 423 bei Gimsbach im Landkreis Kusel hat es am Mittwochnachmittag einen schweren Unfall gegeben. Zwei Autos sind frontal zusammengestoßen. Beide Fahrer wurden verletzt und mussten ins Krankenhaus gebracht werden. Die Polizei sagt, der Fahrer eines VW Golf war Richtung Theisbergstegen unterwegs. Aus noch ungeklärter Ursache ist er plötzlich auf die Gegenfahrbahn geraten. In diesem Moment kam ihm ein Honda entgegen, der Richtung Glan-Münchweiler fuhr. Es ist zum Frontalzusammenstoß gekommen. Die Geschwindigkeiten waren zum Glück nicht besonders hoch. Trotzdem haben beide Fahrer Verletzungen erlitten. Rettungskräfte haben die beiden erst an der Unfallstelle versorgt, danach sind sie weiter ins Krankenhaus gebracht worden. Genauere Angaben zur Schwere der Verletzungen gibt es bisher nicht. Beide Autos waren nach dem Unfall nicht mehr fahrbereit und mussten abgeschleppt werden. Die Bundesstraße war während des Einsatzes komplett gesperrt. Die Polizei sucht noch weitere Zeugen für den Unfall. Warum der VW auf die Gegenfahrbahn kam, wird aktuell ermittelt.

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0: mit Andreas Klein. Hallo. Bei einem Dönerlokal in der Breitestraße in Saarbrücken hat es am Freitagvormittag gebrannt. Das Feuer ist offenbar durch einen Defekt an einer Fritteuse entstanden. Flammen und dichter Rauch haben sich auf die Küche und die oberen Stockwerke ausgebreitet. Die Feuerwehr rückte schnell an und konnte den Brand löschen. Eine Bewohnerin wurde mit einer Fluchthaube ins Freie gebracht und dem Rettungsdienst übergeben. Weitere Hausbewohner waren nicht im Gebäude. Die Feuerwehr hat abschließend die Räume gelüftet. Wie hoch der Schaden ist, steht noch nicht fest. In Kastell bei Nonnweiler hat ein großer Waldbrand am Donnerstagabend für einen Großeinsatz gesorgt. Rund 100 Hektar Wald sind zeitweise in Flammen gestanden, ungefähr so groß wie die Talsperre Nonnweiler. Über 300 Einsatzkräfte aus dem Saarland und Rheinland-Pfalz haben gegen das Feuer gekämpft. Ein Hubschrauber hat Löschwasser abgeworfen. Starker Wind und schwieriges Gelände haben die Arbeit erschwert. Die Wohngebiete waren laut Einsatzleitung nicht direkt gefährdet. Wegen des Rauchs hat die Bevölkerung Fenster und Türen geschlossen gehalten. Die L147 zwischen Kastell und Primstal war gesperrt. Die Polizei prüft noch, wie der Brand entstanden ist. In Mandelbachtal-Ommersheim ist ein Kindergrab auf dem Friedhof beschädigt worden. Unbekannte haben Spielzeug und Dekorationen angezündet, die Angehörige dort für das verstorbene Kind aufgestellt hatten. Der Brand hat die Grabstätte beschädigt und die Tat sorgt für große Betroffenheit. Die Polizei ermittelt und sucht Zeugen, die im Zeitraum zwischen Dienstag und Mittwoch Verdächtiges gesehen haben. Die Polizei in Saarbrücken sucht die 15-jährige Emilia Perdigonis. Seit Donnerstagnachmittag ist sie verschwunden. Emilia ist etwa 1,58 Meter groß, hat blonde Haare. Sie trug beim Verschwinden eine schwarze Lederjacke und eine blaue Jeans. Wer sie gesehen hat oder Hinweise geben kann, wird gebeten, sich bei der Polizei zu melden. Soweit das Neueste aus der Region für den Moment. Weitere Nachrichten findet ihr auf blaulichtreport-saarland.de.
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3: In Saarland ist's am Nachmittag sonnig bis leicht bewölkt, so um die 28 Grad. Da sind nur ein paar lockere Wolken unterwegs, Regen ist keiner in Sicht. In den nächsten Stunden bleibt's warm, mit Temperaturen um die 27 Grad, dazu ein Mix aus Sonne und ein paar Wolken. Später am Abend und heute Nacht kühlt's dann langsam ab, auf ungefähr 22 bis 17 Grad. Der Himmel ist meistens bedeckt, aber es bleibt trocken.
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3: Der aktuelle Blick auf die Straßen im Saarland. B51 von Breitestraße in Richtung Mahlstatter Brücke, zwischen Brückenstraße und Mahlstatter Brücke voll gesperrt. Feuerwehreinsatz. Und L147 von Otzenhausen in Richtung Teelei, zwischen Maria Hütte und Primstal in beiden Fahrtrichtungen gesperrt. Brand, Polizei regelt den Verkehr, Feuerwehr und Rettungskräfte sind vor Ort. Wir wünschen euch eine gute Fahrt.
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3: Schnell wieder in die Musik. Am Mikro für euch Lena Voss. Hi.

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1: Mit mir, Nico. Hi. Beim Homburger Musiksommer erwarten euch am Freitag die 80er. Mit der Band The Reflex könnt ihr eine Zeitreise voller Pop- und Rock-Klassiker erleben. Von Madonna bis David Bowie ist alles dabei, was dieses Kultjahrzehnt geprägt hat. Macht euch bereit für eine energiegeladene Live-Show auf dem historischen Marktplatz. Lust auf kreative Feriengestaltung? Beim Familienatelier im Europäischen Kulturpark Bliesbruck-Rheinheim könnt ihr am Freitag gemeinsam Blätter und Blüten im Park sammeln und damit tolle Kunstwerke auf Stoff oder Papier zaubern. Kinder ab 4 Jahren basteln sich am Ende sogar einen eigenen Bilderrahmen aus Naturmaterialien. Kommt einfach ohne Anmeldung vorbei.

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0: Jetzt.
1: Ich bin Thomas Bliski. Bundeskanzler Merz hat den angekündigten Umbau seiner Regierung begonnen, einzelne Personalentscheidungen aber vertagt. Neue Kanzleramtschefin wird Gesundheitsministerin Wagen.
2: Merz lobt sie als durchsetzungsstarke Politikerin.
3: Nina Wagen hat in den vergangenen Monaten in der Bundesregierung als Gesundheitsministerin gezeigt, dass sie ein Ministerium führen, dass sie Reformen auch gegen Widerstände durchsetzen kann.
2: Im Kanzleramt muss sie nun die Arbeit der Koalition und die Zusammenarbeit mit den Ländern koordinieren. In der Union hat Wagen einen steilen Aufstieg geschafft. 2021 wurde sie etwa parlamentarische Fraktionsgeschäftsführerin. Bei der Übernahme des wichtigen Postens im Kanzleramt soll sie nun aus familiären Gründen allerdings gezögert haben. Die neue Aufgabe will sie aber, wie sie sagt, mit voller Kraft angehen. Dirk Zeitler, Berlin.
1: Neuer Gesundheitsminister im Bundeskabinett wird CDU-Generalsekretär Linnemann. Digitalstaatssekretär Amthor wechselt als Bund-Länder-Beauftragter ins Kanzleramt. Unklar bleibt dagegen die Zukunft von Verkehrsminister Schnieder. Nach dpa-Informationen wollte Merz ihn entlassen, äußerte sich aber nicht dazu. Aus Unionskreisen hieß es, ein vorgesehener Nachfolger habe kurzfristig abgesagt. Der DFB hat nach dem WM aus die Nachfolge von Julian Nagelsmann geregelt. Wunschkandidat Jürgen Klopp soll die Nationalelf auf Erfolgskurs bringen. Ex-Weltmeister Per Mertesacker wird DFB-Geschäftsführer.
4: Leidenschaftlich und redselig präsentiert sich Klopp bei seinem ersten Auftritt als Bundestrainer im schwarzen T-Shirt. Es sei ein sehr besonderer Tag für ihn und der Höhepunkt seiner Karriere. Er will beim DFB alle Steine umdrehen, sagt er, und nimmt auch die Medien in die Pflicht. Wenn ihr euch daneben benehmt oder meine Familie nicht in Ruhe lasst, bin ich weg. Klopp will, dass das Land wieder Lust hat auf die deutsche Mannschaft. Alle Spieler, die Gas geben, würden mit ihm viel Spaß haben. In gut 2 Monaten steht Klopp erstmals an der Seitenlinie in der Nations League gegen die Niederlande. Thomas Bremser, Redaktion.
1: Der schwäbische Batteriehersteller Warta hat nach Angaben aus Finanzkreisen einen Antrag auf Insolvenz in Eigenverwaltung gestellt. Zuvor war in dieser Woche bekannt geworden, dass eine Zerschlagung des Unternehmens droht. Hintergrund: wichtige Geldgeber wollten das Geschäft mit Haushaltsbatterien aus dem Konzern herauslösen.
5: Und jetzt in Kürze das Wichtigste aus dem Saarland und der Region. Ein Küchenbrand in einem Dönerlokal in Saarbrücken hat am Freitagmorgen für starken Rauch und einen größeren Feuerwehreinsatz gesorgt. Ursache könnte ein Defekt an der Fritteuse gewesen sein. Auf dem Friedhof in Mandelbachtal-Ommersheim wurden Spielzeug und Dekoration an einem Kindergrab mutwillig angezündet. Die Polizei sucht dringend Zeugen. Unterdessen fahndet die Polizei nach der 15-jährigen Emilia Perdigonis aus Saarbrücken, die seit Donnerstagnachmittag vermisst wird. Ausführliches dazu gleich um 13:30.
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8: Im Saarland ist es sonnig und warm, so um die 28 Grad. Nur ein paar Wolken ziehen durch. Regen ist nirgends in Sicht. Bis zum Abend bleibt es meistens freundlich, mit Temperaturen von etwa 28 bis über 30 Grad. Am Abend kühlt es dann nur langsam runter auf gut 20 Grad. Die Wolken werden etwas mehr, aber es bleibt trocken. In der Nacht geht es weiter runter auf ungefähr 15 bis knapp unter 20 Grad. Teils bewölkt, teils klar.
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8: Der aktuelle Blick auf die Straßen im Saarland. A6 Metz-Saarbrücken in Richtung Kaiserslautern zwischen St. Ingbert-Mitte und Rohrbach. Unfall bei der Grumbachtalbrücke. Es besteht Gefahr durch eine Plane auf der Fahrbahn. B51 Saarbrücken in Höhe Breitestraße. Strecke zwischen Breite Straße und Mahlstatter Brücke voll gesperrt. Feuerwehreinsatz. Und L147. Otzenhausen, Teley zwischen Maria Hütte und Primstal. Beide Fahrtrichtungen gesperrt. Polizei, Feuerwehr und Rettungskräfte sind vor Ort. Kommt gut an.
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8: Auf geht's in eine neue Stunde mit mir, Lena Voss.

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1: Die Bundespolizei hat am Grenzübergang Saarbrücken-Goldene Bremm einen Mann festgenommen. Die Beamten haben den 41-Jährigen am Mittwoch kontrolliert. Sie haben dabei festgestellt, dass es einen offenen Haftbefehl gegen ihn gibt. Der Mann kommt aus Syrien. Er hatte keine gültige Fahrerlaubnis und ist deshalb verurteilt worden. Das Gericht hat eine Geldstrafe von 3.200 Euro festgelegt. Der Mann konnte das Geld aber nicht bezahlen. Deswegen muss er jetzt eine Ersatzfreiheitsstrafe von 40 Tagen antreten. Die Bundespolizei hat ihn nach der Kontrolle direkt in eine Justizvollzugsanstalt gebracht. Der Einsatz ist Teil der wieder eingeführten Binnengrenzkontrollen. Die Polizei prüft dabei an den Grenzen gezielt die Personalien der Reisenden. Die Maßnahme soll helfen, offene Haftbefehle schneller zu vollstrecken und Straftäter aufzuspüren.
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0: mit Andreas Klein. Hallo. In Saarbrücken hat es am Freitagmorgen in einem Dönerlokal in der Breitestraße gebrannt. Nach bisherigen Erkenntnissen ist ein technischer Defekt an einer Fritteuse vermutlich die Ursache. Die Flammen und der dichte Rauch sind auch in die oberen Etagen des Gebäudes gezogen. Die Feuerwehr hat das Feuer gelöscht. Eine Bewohnerin konnte mit einer Brandfluchthaube sicher ins Freie gebracht werden. Verletzte gibt es nach aktuellem Stand nicht. Die Feuerwehr hat die betroffenen Räume belüftet. Angaben zur Schadenshöhe liegen noch nicht vor. Ein Waldbrand zwischen Kastell und Primstal bei Nonnweiler hat am Donnerstagabend zu einem Großeinsatz geführt. Mehr als 100 Hektar Wald standen in Flammen. Rund 300 Einsatzkräfte und ein Polizeihubschrauber waren im Einsatz. Das Feuer hat sich wegen Wind und dem schwierigen Gelände schnell ausgebreitet. Die Bevölkerung wurde aufgefordert, Fenster und Türen geschlossen zu halten. Die Landstraße L147 musste gesperrt werden. Offen ist noch, wie das Feuer entstanden ist. Unbekannte haben auf dem Friedhof in Ommersheim die Grabstätte eines Kindes beschädigt. Sie haben Spielzeug und Dekorationen angezündet und damit den Gedenkort der Familie verwüstet. Die Polizei sucht Zeugen, die zwischen Dienstag und Mittwoch etwas Verdächtiges beobachtet haben. Aktuell sucht die Polizei in Saarbrücken nach der 15-jährigen Emilia Perdigones. Das Mädchen wird seit Donnerstagnachmittag vermisst. Sie ist 1,58 Meter groß, hat blonde Haare und trug zuletzt eine schwarze Lederjacke und eine blaue Jeans. Die Polizei bittet um Hinweise aus der Bevölkerung. Soweit das Neueste aus der Region für den Moment. Weitere Nachrichten findet ihr auf blaulichtreport-saarland.de.
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3: Im Saarland ist's sonnig und warm, so um die 28 Grad. Nur ein paar Wolken ziehen durch. Regen ist nirgends in Sicht. Bis zum Abend bleibt's meistens freundlich, mit Temperaturen von etwa 28 bis über 30 Grad. Am Abend kühlt's dann nur langsam runter auf gut 20 Grad. Die Wolken werden etwas mehr, aber es bleibt trocken. In der Nacht geht's weiter runter auf ungefähr 15 bis knapp unter 20 Grad. Teils bewölkt, teils klar.
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3: Der aktuelle Blick auf die Straßen im Saarland. B51 von Breite Straße in Richtung Mahlstatter Brücke. Zwischen Breite Straße und Mahlstatter Brücke ist die Strecke voll gesperrt. Feuerwehr im Einsatz. Wir wünschen euch eine gute Fahrt.
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3: Hallo, hier ist euer City Radio und ich bin Lena Voss.

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1: Der etwa 10 Jahre alte kastrierte Staffmix Findus lebt bereits seit 2019 im Ria-Nickel-Tierheim in Homburg. Während er früher kaum Grenzen kannte, hat er sich mittlerweile zu einem ruhigen und klugen Begleiter entwickelt, der bei vertrauten Menschen sehr verschmust und anhänglich ist. Findus liebt lange Spaziergänge und das Schwimmen, möchte aber in seinem Freiraum nicht zu sehr eingeschränkt werden. Gesucht wird für ihn ein liebevolles, kinderloses Zuhause ohne Katzen oder Kleintiere, in denen er sein Lebensabend entspannt genießen darf.
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0: Kaminski. Gut 14 Monate nach der Regierungsübernahme stellt Bundeskanzler Merz sein Kabinett neu auf, ausgelöst durch den Rücktritt von Unionsfraktionschef Spahn. Betroffen sind CDU-Positionen der Ministerriege, was wiederum Folgen für die CDU-Parteizentrale hat. Merz plant nach eigenen Worten auch noch weitere Umstellungen in der Regierung.
1: Nina Warken als Chefin im Kanzleramt und Carsten Linnemann als neuer Gesundheitsminister. Nach einem verpatzten Jahr Schwarz-Rot ziehe Merz die Reißleine, kommentieren die grünen Fraktionsvorsitzenden Britta Hasselmann und Katharina Dröge den Kabinettsumbau bissig. Die Salamitaktik, mit der der Kanzler sein Kabinett nun offenbar etappenweise umbauen wolle, sei nicht dazu geeignet, Ruhe in die Regierungsgeschäfte zu bringen. Und Linken-Fraktionschef Sören Pellmann sagte der Rheinischen Post, dieses Land brauche keinen Kabinettsumbau, sondern endlich eine andere Politik. Dirk Zeitler, Berlin.
0: TikTok gefährdet nach Ansicht der EU-Kommission Kinder und Jugendliche durch zu niedrige Schutzstandards. Die Behörde kritisiert, dass Fremde öffentliche Konten von Minderjährigen sehen und sie mit missbräuchlichen Absichten kontaktieren könnten.
2: 200 Millionen Nutzer hat TikTok in Europa. Kinder und Jugendliche brauchen mehr Schutz, meint die EU-Kommission. Bis jetzt könne jeder in die öffentlichen Nutzerkonten sehen. Das müsse sich ändern. Künftig sollten nur noch von den Jugendlichen selbst akzeptierte Nutzer in die Konten schauen dürfen. TikTok weist die Kritik zurück. Die EU-Kommission hat in den vergangenen Monaten schon ein Verfahren wegen Suchtrisiken gegen TikTok eingeleitet und von Snapchat, Facebook und Instagram verlangt, dass das Mindestalter von 13 Jahren besser kontrolliert wird. Dieter Ebeling, Brüssel.
0: Der Batteriehersteller Varta hat nach Angaben aus Finanzkreisen Insolvenz in Eigenverwaltung beantragt. Eine Gläubigergruppe begründete das Vorgehen mit der angespannten Finanzlage. Eine unabhängige Analyse habe ergeben, dass Varta kurzfristig zusätzliche Millionen benötige. Weitere Geldgeber hätten sich trotz intensiver Gespräche nicht gefunden. Zum Fußball, jetzt ist es offiziell, Jürgen Klopp übernimmt den Neuaufbau der deutschen Nationalmannschaft. Der 59-Jährige tritt die Nachfolge des bei der WM gescheiterten Julian Nagelsmann an. Offizieller Vertragsbeginn ist der 15. August. Der DFB hat ihn bis zur WM 2030 engagiert.
3: Und jetzt in Kürze das Wichtigste aus dem Saarland und der Region. In Saarbrücken brach in einem Dönerlokal ein Küchenbrand aus. Eine Bewohnerin wurde gerettet, als dichter Rauch bis in die oberen Etagen zog. In Ommersheim schockierte der mutwillige Brand an einem Kindergrab Familien und Ermittler gleichermaßen. Die Polizei sucht dringend nach Zeugen. In Saarbrücken wird die 15-jährige Emilia Perdigones vermisst. Sie wurde zuletzt am Donnerstagnachmittag gesehen. Hinweise zum Aufenthaltsort sind bislang unklar. Ausführliches dazu gleich um halb.
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6: Im Saarland ist es jetzt am späten Nachmittag sommerlich warm, so um die 29 Grad. Und meistens sind nur ein paar Wolken unterwegs. Die Luft ist trocken, Regen ist im Moment kein Thema. In den nächsten Stunden bleibt's freundlich und warm und die Temperaturen gehen langsam runter Richtung 20 Grad. Später am Abend kommen dann mehr Wolken dazu, aber es bleibt trocken. In der Nacht kühlt es weiter ab auf ungefähr 15 Grad. Mal ist der Himmel eher bedeckt, mal klart's wieder auf.
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6: Der aktuelle Blick auf die Straßen im Saarland. B51 Saarbrücken, breite Straße, ist in Höhe Brückenstraße gesperrt wegen Feuerwehreinsatzes. Und die Strecke zwischen breite Straße und Mahlstatter Brücke ist voll gesperrt. Kommt gut an.
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6: Nett lang schnacken, ab in die Musik. Mit mir Lena Voss. Ich wünsche euch einen schönen Nachmittag.

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1: Angela Merkel kommt nach Saarlouis. Die frühere Bundeskanzlerin stellt am Dienstag, den 29. September 2026, ihr Buch vor. Die Veranstaltung findet im Theater am Ring statt und beginnt um 19 Uhr. Schon ab 18 Uhr ist Einlass. Veranstalter sind die Buchhandlung Bock und Seib sowie die Stadtbibliothek Saarlouis. Merkel spricht an diesem Abend über ihr Leben und ihre politische Karriere. Ihr Buch heißt Freiheit. Es erzählt von ihrer Kindheit in der DDR, vom Fall der Mauer und von ihrer Zeit im Kanzleramt. Auch ihre Begegnungen mit internationalen Spitzenpolitikern spielen eine Rolle. Die Erinnerungen hat sie gemeinsam mit ihrer Wegbegleiterin Beate Baumann geschrieben. Vor Ort gibt es schon signierte Ausgaben zu kaufen. Die Plätze im Theater sind frei wählbar. Eine reguläre Karte kostet 42 Euro. Ermäßigte Tickets gibt es für 38 Euro. Der Vorverkauf läuft bereits. Karten bekommt ihr bei Bock und Seib oder bei Ticket Regional.
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0: mit Andreas Klein. Hallo. Ein großer Waldbrand hat am Donnerstagabend bei Nonnweiler für einen der größten Feuerwehreinsätze im Saarland der letzten Jahre gesorgt. Zwischen Kastell und Primstal standen zeitweise rund 100 Hektar Wald in Flammen. Mehr als 300 Einsatzkräfte waren im Einsatz. Der starke Wind und das schwer zugängliche Gelände haben die Löscharbeiten erschwert. Ein Löschhubschrauber hat die Feuerwehr unterstützt. Die Bevölkerung wurde gebeten, Fenster und Türen geschlossen zu halten. Die L147 musste wegen Rauchentwicklung gesperrt werden. Auch Autofahrer auf der A1 hat man vor Sichtbehinderungen gewarnt. Wie der Brand entstanden ist, weiß man noch nicht. Am Freitagmorgen hat es in Saarbrücken einen Küchenbrand in einem Dönerladen gegeben. Vermutlich war ein technischer Defekt an einer Fritteuse die Ursache. Die Feuerwehr hat die Flammen gelöscht. Dichter Rauch ist auch in die oberen Stockwerke gezogen. Eine Bewohnerin hat man sicher ins Freie gebracht. Die betroffenen Räume wurden anschließend belüftet. Angaben zur Schadenshöhe liegen noch nicht vor. In Ommersheim haben Unbekannte ein Kindergrab auf dem Friedhof verwüstet. Die Täter haben dort Spielzeug und Dekorationen angezündet. Das Grab ist durch das Feuer beschädigt worden. Die Polizei bittet Zeugen, sich zu melden. In Saarbrücken wird die 15-jährige Emilia Perdigones vermisst. Ihr Aufenthaltsort ist seit Donnerstagnachmittag unbekannt. Sie ist etwa 1,58 Meter groß, hat blonde Haare und trug zuletzt eine schwarze Lederjacke und eine blaue Jeans. Hinweise zum Aufenthaltsort nimmt die Polizei entgegen. Soweit das Neueste aus der Region für den Moment. Weitere Nachrichten findet ihr auf blaulichtreport-saarland.de.
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3: Im Saarland ist es jetzt am späten Nachmittag sommerlich warm, so um die 29 Grad. Und meistens sind nur ein paar Wolken unterwegs. Die Luft ist trocken, Regen ist im Moment kein Thema. In den nächsten Stunden bleibt's freundlich und warm und die Temperaturen gehen langsam runter Richtung 20 Grad. Später am Abend kommen dann mehr Wolken dazu, aber es bleibt trocken. In der Nacht kühlt es weiter ab auf ungefähr 15 Grad. Mal ist der Himmel eher bedeckt, mal klart's wieder auf.
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3: Aktuell ist nichts los auf den Straßen. Ihr kommt gut durch.
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0: Bundeskanzler Merz hat den angekündigten Umbau seiner Regierung begonnen, die Neubesetzung des Verkehrsministeriums aber vorerst offen gelassen. Neue Kanzleramtschefin wird Gesundheitsministerin Warken, ihr Ministeramt übernimmt CDU-Generalsekretär Linnemann.
1: Als Merz am Morgen zu einem Statement kommt, sind an seiner Seite die neue Kanzleramtschefin Warken, der neue Gesundheitsminister Linnemann und der neue Bund-Länder-Koordinator Amthor. Einer aber fehlt, der neue Verkehrsminister. Dabei ist bereits klar, dass Schnieder gehen muss. Das hatte der CDU-Politiker selbst in einer SMS an Abgeordnete mitgeteilt. Der vorgesehene Nachfolger der CDU-Finanzpolitiker Günzler machte in den frühen Morgenstunden aber einen Rückzieher. Aus fachlichen Gründen, wie er sagte, er sei nicht der Richtige für diese Position. Dirk Zeitler, Berlin.
0: Der Batteriehersteller Varta hat nach Angaben aus Finanzkreisen Insolvenz in Eigenverwaltung beantragt. Eine Gläubigergruppe begründete das Vorgehen mit der angespannten Finanzlage. Eine unabhängige Analyse habe ergeben, dass Varta kurzfristig zusätzliche Millionen benötige. Weitere Geldgeber hätten sich trotz intensiver Gespräche nicht gefunden. In dieser Woche war bereits bekannt geworden, dass dem Unternehmen eine Zerschlagung droht. Nach dem tödlichen Angriff auf einen Bankmitarbeiter in Regensburg sitzt der mutmaßliche Täter in Untersuchungshaft. Der 20 Jahre alte Deutsche werde dringend des Mordes und der schweren räuberischen Erpressung verdächtigt, teilten Polizei und Staatsanwaltschaft bei einer Pressekonferenz mit.
2: Noch ist vieles unbekannt, einige neue Informationen gab es aber von den Ermittlern. So soll der mutmaßliche Täter schuldfähig sein, Drogen seien bei ihm nicht gefunden worden. Sein Motiv ist aber noch ziemlich unklar. Der getötete Bankmitarbeiter war wohl ein Zufallsopfer. Der 20-Jährige soll einen Zettel dabei gehabt haben, auf dem etwas von einem Überfall und einem Bankraub stand. Dann soll er plötzlich mit einem Messer auf den Bankangestellten eingestochen haben. Der 20-Jährige soll der Polizei auch wegen kleinerer Delikte schon bekannt gewesen sein. Thomas Wogt, Redaktion.
0: Zum Sport. Jürgen Klopp übernimmt den Neuaufbau der deutschen Fußballnationalmannschaft. Der 59-Jährige tritt die Nachfolge des bei der WM gescheiterten Julian Nagelsmann an. Offizieller Vertragsbeginn ist der 15. August.
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5: Im Saarland ist es jetzt am späten Nachmittag sommerlich warm, so um die 29 Grad. Und meistens sind nur ein paar Wolken unterwegs. Die Luft ist trocken, Regen ist im Moment kein Thema. In den nächsten

0: Stunden bleibt's freundlich und warm und die Temperaturen gehen langsam runter Richtung 20 Grad. Später am Abend kommen dann mehr Wolken dazu, aber es bleibt trocken. In der Nacht kühlt es weiter ab auf ungefähr 15 Grad. Mal ist der Himmel eher bedeckt, mal klart's wieder auf.
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0: Der aktuelle Blick auf die Straßen im Saarland. A8 Saarlouis in Richtung Neunkirchen. Zwischen Neunkirchen-Oberstadt und Neunkirchen-Kohlhof besteht Gefahr durch Personen auf der Fahrbahn. Und in der Gegenrichtung besteht ebenfalls Gefahr durch Personen auf der Fahrbahn. Kommt gut an.
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0: Im Studio heute Lena Voss für euch. Hi.

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Bundeskanzler Merz hat den angekündigten Umbau seiner Regierung begonnen. Neue Kanzleramtschefin wird Gesundheitsministerin Warken, ihr Amt übernimmt CDU-Generalsekretär Lindemann. Digitalstaatssekretär Amthor wechselt als Bund-Länder-Beauftragter

0: Bundeskanzleramt. Unklar bleibt dagegen die Zukunft von Verkehrsminister Schnieder. Nach dpa-Informationen wollte Merz ihn entlassen. Zu dieser Personalie äußerte sich der Kanzler aber nicht. Die EU-Kommission wirft TikTok vor, Kinder und Jugendliche nicht ausreichend zu schützen. Der Vorwurf, Fremde könnten öffentliche Profile Minderjähriger sehen und sie auch mit missbräuchlichen Absichten kontaktieren.
1: 200 Millionen Nutzer hat TikTok in Europa. Kinder und Jugendliche brauchen mehr Schutz, meint die EU-Kommission. Bis jetzt könne jeder in die öffentlichen Nutzerkonten sehen. Das müsse sich ändern. Künftig sollten nur noch von den Jugendlichen selbst akzeptierte Nutzer in die Konten schauen dürfen. TikTok weist die Kritik zurück. Die EU-Kommission hat in den vergangenen Monaten schon ein Verfahren wegen Suchtrisiken gegen TikTok eingeleitet und von Snapchat, Facebook und Instagram verlangt, dass das Mindestalter von 13 Jahren besser kontrolliert wird. Dieter Ebeling, Brüssel.
0: Schwere Waldbrände halten Frankreich und Spanien weiter in Atem. An der französischen Atlantikküste mussten jetzt Zehntausende weitere Touristen vorsorglich ihre Urlaubsquartiere räumen.
2: Schwierige Wetterbedingungen mit kräftigen Windböen erschweren für die Feuerwehr in beiden Ländern die Löscharbeiten. Über Tage wurden in Frankreich weitere Orte und tausende Urlauber evakuiert, teils auch per Schiff. In den Messehallen der Großstadt Bordeaux rüstet man sich auf die Aufnahme von bis zu 10.000 Evakuierten. Die Einsatzkräfte versuchen vor allem mit Löschflugzeugen, dem Feuer Herr zu werden. Auch in Spanien wird mit weiteren Evakuierungen gerechnet, während Tausende bereits in Notunterkünften bei Angehörigen oder Freunden darauf warten, wann sie zurück können. Einen konkreten Termin gibt es noch nicht. Michael Evers, Paris.
0: Und zum Sport, Fußball. Jürgen Klopp ist mit klaren Botschaften in sein Amt als neuer Bundestrainer gestartet. Der 59-Jährige versprach keine schnellen Erfolge, rief aber zu einem gemeinsamen Traum vom WM-Titel 2030 auf. Zugleich warnte er vor Eingriffen in sein Privatleben. Wenn seine Familie nicht in Ruhe gelassen werde, höre er auf, sagte Klopp. Sein erstes Länderspiel als Bundestrainer ist Ende September in der Nations League gegen die Niederlande.
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0: aus Deutschland und der Welt.
1: Ich bin Thomas Bleski. Bundeskanzler Merz hat den angekündigten Umbau seiner Regierung begonnen, die Neubesetzung des Verkehrsministeriums aber vorerst offen gelassen. Neue Kanzleramtschefin wird Gesundheitsministerin Warken, ihr Ministeramt übernimmt CDU-Generalsekretär Linnemann.
2: Als Merz am Morgen zu einem Statement kommt, sind an seiner Seite die neue Kanzleramtschefin Warken, der neue Gesundheitsminister Linnemann und der neue Bund-Länder-Koordinator Amthor. Einer aber fehlt, der neue Verkehrsminister. Dabei ist bereits klar, dass Schnieder gehen muss. Das hatte der CDU-Politiker selbst in einer SMS an Abgeordnete mitgeteilt. Der vorgesehene Nachfolger der CDU-Finanzpolitiker Günzler machte in den frühen Morgenstunden aber einen Rückzieher. Aus fachlichen Gründen, wie er sagte, er sei nicht der Richtige für diese Position. Dirk Zeitler, Berlin.
1: Der Batteriehersteller Varta hat nach Angaben aus Finanzkreisen Insolvenz in Eigenverwaltung beantragt. Eine Gläubigergruppe begründete das Vorgehen mit der angespannten Finanzlage. Eine unabhängige Analyse habe ergeben, dass Varta kurzfristig zusätzliche Millionen benötige. Weitere Geldgeber hätten sich trotz intensiver Gespräche nicht gefunden. In dieser Woche war bereits bekannt geworden, dass dem Unternehmen eine Zerschlagung droht. Nach dem tödlichen Angriff auf einen Bankmitarbeiter in Regensburg sitzt der mutmaßliche Täter in Untersuchungshaft. Der 20 Jahre alte Deutsche werde dringend des Mordes und der schweren räuberischen Erpressung verdächtigt, teilten Polizei und Staatsanwaltschaft bei einer Pressekonferenz mit.
3: Noch ist vieles unbekannt, einige neue Informationen gab es aber von den Ermittlern. So soll der mutmaßliche Täter schuldfähig sein, Drogen seien bei ihm nicht gefunden worden. Sein Motiv ist aber noch ziemlich unklar. Der getötete Bankmitarbeiter war wohl ein Zufallsopfer. Der 20-Jährige soll einen Zettel dabei gehabt haben, auf dem etwas von einem Überfall und einem Bankraub stand. Dann soll er plötzlich mit

0: einem Messer auf den Bankangestellten eingestochen haben. Der 20-Jährige soll der Polizei auch wegen kleinerer Delikte schon bekannt gewesen sein. Thomas Brock, Redaktion.
1: Zum Sport. Jürgen Klopp übernimmt den Neuaufbau der deutschen Fußballnationalmannschaft. Der 59-Jährige tritt die Nachfolge des bei der WM gescheiterten Julian Nagelsmann an. Offizieller Vertragsbeginn ist der 15. August.
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0: Splitski. Bundeskanzler Merz hat den angekündigten Umbau seiner Regierung begonnen. Neue Kanzleramtschefin wird Gesundheitsministerin Warken. Ihr Amt übernimmt CDU-Generalsekretär Lindemann. Digitalstaatssekretär Amthor wechselt als Bund-Länder-Beauftragter ins Kanzleramt. Unklar bleibt dagegen die Zukunft von Verkehrsminister Schnieder. Nach dpa-Informationen wollte Merz ihn entlassen. Zu dieser Personalie äußerte sich der Kanzler aber nicht. Die EU-Kommission wirft TikTok vor, Kinder und Jugendliche nicht ausreichend zu schützen. Der Vorwurf, Fremde könnten öffentliche Profile Minderjähriger sehen und sie auch mit missbräuchlichen Absichten kontaktieren.
1: 200 Millionen Nutzer hat TikTok in Europa. Kinder und Jugendliche brauchen mehr Schutz, meint die EU-Kommission. Bis jetzt könne jeder in die öffentlichen Nutzerkonten sehen. Das müsse sich ändern. Künftig sollten nur noch von den Jugendlichen selbst akzeptierte Nutzer in die Konten schauen dürfen. TikTok weist die Kritik zurück. Die EU-Kommission hat in den vergangenen Monaten schon ein Verfahren wegen Suchtrisiken gegen TikTok eingeleitet und von Snapchat, Facebook und Instagram verlangt, dass das Mindestalter von 13 Jahren besser kontrolliert wird. Dieter Ebeling, Brüssel.
0: Schwere Waldbrände halten Frankreich und Spanien weiter in Atem. An der französischen Atlantikküste mussten jetzt Zehntausende weitere Touristen vorsorglich ihre Urlaubsquartiere räumen.
2: Schwierige Wetterbedingungen mit kräftigen Windböen erschweren für die Feuerwehr in beiden Ländern die Löscharbeiten. Über Tage wurden in Frankreich weitere Orte und tausende Urlauber evakuiert, teils auch per Schiff. In den Messehallen der Großstadt Bordeaux rüstet man sich auf die Aufnahme von bis zu 10.000 Evakuierten. Die Einsatzkräfte versuchen vor allem mit Löschflugzeugen, dem Feuer Herr zu werden. Auch in Spanien wird mit weiteren Evakuierungen gerechnet, während Tausende bereits in Notunterkünften bei Angehörigen oder Freunden darauf warten, wann sie zurück können. Einen konkreten Termin gibt es noch nicht. Michael Evers, Paris.
0: Und zum Sport, Fußball. Jürgen Klopp ist mit klaren Botschaften in sein Amt als neuer Bundestrainer gestartet. Der 59-Jährige versprach keine schnellen Erfolge, rief aber zu einem gemeinsamen Traum vom WM-Titel 2030 auf. Zugleich warnte er vor Eingriffen in sein Privatleben. Wenn seine Familie nicht in Ruhe gelassen werde, höre er auf, sagte Klopp. Sein erstes Länderspiel als Bundestrainer ist Ende September in der Nations League gegen die Niederlande.
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0: übernehmen. Aus Berlin, Thomas Brockt.
1: US-Präsident Trump hat der Europäischen Union nach der Milliardenstrafe gegen Google mit neuen Zöllen gedroht. Auf seiner Plattform Truth Social kündigte er zunächst eine Untersuchung gegen die EU an. Diese solle klären, ob amerikanische Unternehmen benachteiligt würden. Anschließend könne ein erheblicher Zoll auf EU-Importe folgen. Die EU-Kommission hatte Google zuvor wegen Wettbewerbsverstößen zu einer Strafe von 890 Millionen Euro verurteilt. Die Polizei hat Details genannt zum tödlichen Angriff auf einen Bankangestellten gestern in Regensburg. Ein 20-Jähriger hatte den Mann niedergestochen. Er sitzt inzwischen in U-Haft.
2: Erst hatte der Tatverdächtige einen Zettel vorgezeigt, auf dem Bankraub stand. Dann hat er mit einem 12 cm langen Messer auf den Banker eingestochen. Der hätte gar kein Geld hergeben können. Das steckte im Automaten. Bei der Pressekonferenz wurde weiter bekannt, dass gegen den mutmaßlichen Täter ein Waffen- und Messerverbot verhängt war. Er wollte sich am Vorabend der Tat wegen Nichtigkeiten selbst bei einer Polizeiwache anzeigen, wurde aber laufen gelassen. Die Staatsanwaltschaft wirft ihm Mord aus Habgier vor. Es gibt bisher keine Hinweise auf Unzurechnungsfähigkeit, Drogen oder Alkohol. Aus Regensburg, Michael Hegele.
1: Der Hersteller Jutro Tiefkühlkost hat den Rückruf bei einer bei Lidl verkauften Bio-Bärenmischung wegen einer möglichen Verunreinigung mit Novoviren ausgeweitet. Verbraucher sollen das Tiefkühlprodukt der Marke Freshona nicht verzehren. Betroffene Ware kann in allen Lidl-Filialen auch ohne Kassenbon zurückgegeben werden. Novoviren können starken Brechdurchfall und erheblichen Flüssigkeitsverlust auslösen. Besonders für Säuglinge, ältere und kranke Menschen kann eine Infektion gefährlich werden.
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0: Merz aber nicht. Dass der Kanzler dazu schwieg, liegt offensichtlich daran, dass der vorgesehene Nachfolger, der CDU-Bundestagsabgeordnete Günzler, Merz erst zugesagt, dann aber mitten in der Nacht wieder abgesagt habe. Die Gründe sind unklar. Aus Berlin, Dirk Zeitler.
1: Die USA und Großbritannien planen US-Regierungskreisen zufolge kommende Woche ein hochrangiges Treffen in London, um über die Lage in der Straße von Hormuz zu beraten. Ein US-Beamter bestätigte der deutschen Presseagentur entsprechende Pläne. Zum konkreten Programm, Datum und den Teilnehmern gab es zunächst keine Angaben. Campingplätze, Ferienanlagen und ganze Orte werden geräumt. Wegen der sich weiter unkontrolliert ausdehnenden Waldbrände an Frankreichs Atlantikküste wurden inzwischen rund 110.000 Menschen evakuiert. Auch in Spanien lodern Feuer. Wegen der schweren Waldbrände hat Madrid für die Umgebung der Hauptstadt und eine weitere Region den Notstand ausgerufen.
2: Rund um die Hauptstadt Madrid mussten mehr als 11.500 Menschen ihre Häuser verlassen. Sie warten bei Freunden, Verwandten und in Notunterkünften, ob die Brände eingedämmt werden können. Starke Windböen und hohe Temperaturen erschweren die Löscharbeiten. Der Katastrophenschutz des Militärs hat das Kommando übernommen. Mit Temperaturen bis zu 44 Grad in Andalusien leidet Spanien derzeit unter extremer Hitze. Auch an der französischen Atlantikküste ist es mit 36 Grad sehr heiß. Aus Spanien, Julia Macher.
1: Zum Sport. Jürgen Klopp ist mit klaren Botschaften in sein Amt als Bundestrainer gestartet. Der 59-Jährige versprach keine schnellen Erfolge, rief aber zu einem gemeinsamen Traum vom WM-Titel 2030 auf. Sein erstes Länderspiel als Bundestrainer ist Ende September in der Nations League gegen die Niederlande.

0: Die bisherige Gesundheitsministerin Nina Warken wird neue Kanzleramtschefin. Das teilte Bundeskanzler Friedrich Merz in Berlin mit. Sie folgt auf Thorsten Frey, der an die Unionsfraktionsspitze wechseln soll. Für Warken übernimmt Carsten Lindemann das Gesundheitsressort. Merz kündigte für die kommenden Wochen weitere Veränderungen im Kabinett an.
1: Darüber werde ich zu gegebener Zeit Sie informieren, aber diese Entscheidungen brauchen nicht zuletzt angesichts der Sommerpause noch ein paar Tage und vielleicht auch mehr Zeit.
0: Damit ist auch eine weitere Nachbesetzung gemeint, auf die Kanzler Merz nicht einging. Eigentlich sollte auch Verkehrsminister Schnieder seinen Platz räumen. Sein geplanter Nachfolger Fritz Günzler, Finanzexperte der Union, hatte aber kurz vor knapp abgesagt. Bundesinnenminister Dobrindt hat die Ausweitung von Abschiebungen nach Afghanistan gegen Kritik verteidigt. Wer nach einem abgelehnten Asylverfahren ausreisepflichtig sei, müsse auch mit einer Abschiebung rechnen, sagte er. Zuvor war bekannt geworden, dass künftig nicht mehr nur Straftäter und Gefährder für Abschiebungen identifiziert werden sollen. Flüchtlingsrat und Linke kritisieren das als unverantwortlich bzw. als Vorstoß gegen den Menschenrechtsschutz. TikTok gefährdet Kinder und Jugendliche nach vorläufigen Ermittlungsergebnissen der EU-Kommission durch niedrige Schutzstandards. Die Brüsseler Behörde kritisiert unter anderem, dass Fremde die öffentlichen Benutzerkonten von Minderjährigen sehen und die jungen Nutzer auch mit missbräuchlichen Absichten kontaktieren könnten.
2: 200 Millionen Nutzer hat TikTok in Europa. Kinder und Jugendliche brauchen mehr Schutz, meint die EU-Kommission. Bis jetzt könne jeder in die öffentlichen Nutzerkonten sehen. Das müsse sich ändern. Künftig sollten nur noch von den Jugendlichen selbst akzeptierte Nutzer in die Konten schauen dürfen. TikTok weist die Kritik zurück. Die EU-Kommission hat in den vergangenen Monaten schon ein Verfahren wegen Suchtrisiken gegen TikTok eingeleitet und von Snapchat, Facebook und Instagram verlangt, dass das Mindestverfahren

0: ausbrockt.
1: US-Präsident Trump hat der Europäischen Union nach der Milliardenstrafe gegen Google mit 9 Zöllen gedroht. Auf seiner Plattform Truth Social kündigte er zunächst eine Untersuchung gegen die EU an. Diese soll erklären, ob amerikanische Unternehmen benachteiligt würden. Anschließend könne ein erheblicher Zoll auf EU-Importe folgen. Die EU-Kommission hatte Google zuvor wegen Wettbewerbsverstößen zu einer Strafe von 890 Millionen Euro verurteilt. Schwere Waldbrände halten Frankreich und Spanien weiter in Atem. Während bei Madrid und in einer anderen spanischen Region der Notstand ausgerufen wurde, mussten an der französischen Atlantikküste 10.000 weitere Touristen vorsorglich ihre Urlaubsquartiere räumen. In beiden Ländern sprechen die Behörden von ungünstigen Wetterbedingungen, die die Löscharbeiten erschweren. Zum Sport. Jürgen Klopp ist neuer Bundestrainer der Fußballnationalmannschaft. Der 59-Jährige tritt die Nachfolge des bei der WM gescheiterten Julian Nagelsmann an. Es sei ein sehr, sehr besonderer Tag für ihn, sagte Klopp bei seiner Vorstellung in Frankfurt.
2: Jürgen Klopp will beim DFB jeden Stein umdrehen und das dürfte ungemütlich werden für den Verband. Aber Klopp will langfristigen Erfolg, darum will er auch einige Strukturen verändern. In den kommenden Tagen und Wochen werde er viele Spieler anrufen und treffen. Beim Supercup zwischen Bayern und Dortmund wird er dann auf der Tribüne sitzen. Im September bekommt Klopp dann gleich seine ersten 4 Spiele am Stück in der Nations League. Zwar verspricht er keine schnellen Erfolge, dennoch wollen die Fans da schon Fortschritte sehen. Thomas Bremser, Redaktion.
1: Der DFB hat Jürgen Klopp als Bundestrainer bis zur WM 2030 verpflichtet. Außerdem wird Per Mertesacker Geschäftsführer beim Deutschen Fußballbund.

0: bin Tine Klimach.
1: Es ist ein ziemlich beispielloser Vorgang. Bundeskanzler Friedrich Merz will seinen Verkehrsminister Patrick Schnieder entlassen, steht aber ohne Nachfolger da. Schnieder bleibt nur deshalb vorerst im Amt. Nicht nur in der Opposition wird von einem Chaos gesprochen.
2: Als Merz am Morgen zu einem Statement kommt, sind an seiner Seite die neue Kanzleramtschefin Warken, der neue Gesundheitsminister Linnemann und der neue Bund-Länder-Koordinator Amthor. Einer aber fehlt, der neue Verkehrsminister. Dabei ist bereits klar, dass Schnieder gehen muss. Das hatte der CDU-Politiker selbst in einer SMS an Abgeordnete mitgeteilt. Der vorgesehene Nachfolger der CDU-Finanzpolitiker Günzler machte in den frühen Morgenstunden aber einen Rückzieher aus fachlichen Gründen, wie er sagte. Er sei nicht der Richtige für diese Position. Aus Berlin, Dirk Zeitler.
1: VW-Chef Oliver Blume will sein Sparpaket für den Konzern noch in diesem Jahr verabschieden. Diesen Zeitplan nannte Blume im Interview mit der Deutschen Presseagentur. 4 Werke und bis zu 50.000 Stellen zusätzlich stehen auf der Kippe. Außerdem hat VW den nächsten Gewinneinbruch verkündet.
3: Vor allem Betriebsrat, Gewerkschaften und das Land Niedersachsen als Miteigentümer stellen.